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1: Guten Morgen, ich bin der Jonathan Ernst. Am Sonntag ist im italienischen Bologna ein Marokkaner bei einem Polizeieinsatz ums Leben gekommen. Gestern Abend hat es nun in mehreren Städten Italiens Proteste deswegen gegeben. Mehrere tausend Menschen versammelten sich in Bologna in der Innenstadt. Sprecher der Familie forderten Aufklärung. Auf einem Video des Vorfalls am Sonntag ist zu sehen, wie der Marokkaner von zwei Polizisten auf den Boden gedrückt wird, bis er sich nicht mehr bewegte. US-Präsident Donald Trump hat neue Zusatzzölle in der Höhe von 50% gegen Kanada angekündigt. Betroffen seien verschiedene Güter, als Beispiele wurden Wein, Zement und Hockeyschläger genannt. Die Zölle sollen in einem Monat in Kraft treten. Die USA reagiere damit auf Kanadas diskriminierende Behandlung amerikanischer Produkte, heißt es. Der kanadische Premierminister Mark Carney hat sich für Gespräche bereit erklärt, um die Streitpunkte zu klären. Die USA haben in der Nacht erneut den Iran angegriffen. Ziel seien militärische Einrichtungen gewesen, heißt es vom zuständigen Militärkommando. Irans Angriffsmöglichkeiten gegen Handelsschiffe in der Straße von Hormuz sollen so geschwächt werden. Es ist inzwischen die 10. Nacht in Folge, in der die USA den Iran angreifen. In der Straße von Hormuz ist derweil in der 2. Nacht in Folge ein Tanker angegriffen worden. Der Weltfußballverband FIFA leitet nach dem WM-Final ein Verfahren gegen Argentinien ein. Wie die FIFA mitteilt, habe das Disziplinarkomitee entsprechende Schritte ergriffen. Argentinische Fußballer sorgten nach dem Spiel für unschöne Szenen. Unter anderem griff Leandro Paredes bei Rangeleien Spaniens Gavi am Leibchen, traf ihn mit der Hand im Gesicht und schubste ihn zu Boden. Bis zu 3 Stunden länger hat es gestern gedauert, um mit dem Auto in den Süden zu fahren. Vor dem Gotthardtunnel stauten sich die Autos wegen des Ferienverkehrs auf einer Länge von 19 Kilometern. Erst um 21.30 Uhr löste sich der Stau laut dem Touringclub Schweiz TCS auf der Nordseite auf. Auch in Richtung Norden wuchs der Stau zwischenzeitlich auf 5 Kilometer an. Den längsten Gotthardstau in diesem Sommer gab es am Samstag mit 20 Kilometern.
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1: Es gibt wieder viel Sonne, bis zu 26 Grad warm wird es und größtenteils bleibt es wolkenlos. Auch die restliche Woche bleibt es endlich schön. Erst am Wochenende könnte es dann wieder regnen.
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1: Keine Meldungen von der Strasse, kommen gut ans Ziel.

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1: Guten Morgen. Es ist Dienstag, es ist der 21. Juli. Nacht angenehm. Guten Morgen zum Durchlüften. Angenehm auch am Nachmittag. Ich würde sagen, also abgesehen von dieser Trockenheit ist es eine perfekte Sommerwoche bei weiteren 25 Grad am Nachmittag. Und jetzt eben gut zum Durchlüften. Sogar noch ein bisschen frisch. Aber so soll es auch sein, wir wollen ja wach werden.
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1: Von Robin Williams, also nicht Robbie, sondern Robin Williams, der amerikanische Schauspieler, der heute 75 geworden wäre. Du wirst schlechte Zeiten im Leben haben, aber diese werden dir die Augen öffnen für Dinge, auf die du in deinen guten Zeiten nicht deine volle Aufmerksamkeit gelegt hast. Wie wahr, wie wahr. Er wäre eben heute 75 geworden, wenn er sich da nicht schon leider im 2014 das Leben genommen hat. Der Robin Williams. Du wirst schlechte Zeiten im Leben haben, aber diese werden dir die Augen öffnen für Dinge, auf die du in deinen guten Zeiten nicht deine volle Aufmerksamkeit gelegt hast.
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1: Die Musik wird heute gross geschrieben. Wir haben unter anderem nochmal ein neues Album «Foreign Tongues» von den Stones, das wir verlosen in so einer Fanbox und auch eine Geschichte zum Album mit dem Mick Jagger erzählt und auch dem Keith Richards. Das ist noch lustig, das gibt es dann ab 7. Dann haben wir auch unsere Hitparade, Zeitreise. Dann haben wir, unser Morgenmensch, weil Fußball bleibt das Thema diese Woche. Die Vorbereitung auf die Super League, auf den Start vom Wochenende mit dem FC Zürich und dem Präsidenten Angelo Canepa. Wir reden darüber, wie die Saisonvorbereitungen gelaufen sind, weil wenn ich jetzt da so schaue auf der Seite vom FC Zürich, haben sie alle Testspiele verloren und sie haben auch ihr Trainingslager abgesagt. Wir fragen mal, wieso, weshalb, warum, ab 7:30 und zwar unseren Morgenmensch, den Angelo Canepa, den wir jederzeit dann auch nachhören als Podcast, unter anderem auf Spotify, unter Morgenmensch, Radio 1 Morgenmensch oder natürlich auch auf unserer sensationellen Seite radio1.ch.

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1: Ich bin Mary Milanovic. Guten Morgen. Die Zahl der Unfälle mit Tram und Bussen im Kanton Zürich hat sich seit 2014 verdreifacht. Das ist ein deutlich stärkerer Anstieg als im Rest der Schweiz, berichtet der Tagesanzeiger. Ein Grund dafür sei, dass der Kanton Zürich über das dichteste ÖV-Netz der Schweiz verfüge. Bei den meisten Unfällen verletzen sich Personen im Innern des Fahrzeugs, oft nur leicht. Nachdem ein Einwanderer aus Marokko bei einem Polizeieinsatz ums Leben gekommen ist, ist es in Italien zu Protesten gekommen. In der Universitätsstadt Bologna, wo der 42-Jährige starb, versammelten sich mehrere tausend Menschen in der Innenstadt. Sprecher der Familie forderten Aufklärung. Im Anschluss an die zunächst friedliche Kundgebung warfen einige Teilnehmende Flaschen auf die Polizei. Laut den Rettungsdiensten wurden mindestens 11 Menschen verletzt, sowohl Demonstrierende als auch Polizisten. Die FIFA leitet nach dem WM-Final ein Verfahren gegen Argentinien ein. Wie sie mitteilt, habe das Disziplinarkomitee entsprechende Schritte ergriffen. Unter anderem hatte sich der Argentinier Leandro Paredes zu einer Tätigkeit hinreißen lassen. Er traf dabei einen spanischen Spieler mit der Hand im Gesicht und schubste ihn zu Boden. Die Deutsche Bahn will den Alkoholkonsum an allen Bahnhöfen in Deutschland verbieten. Das Verbot soll bis Mitte Oktober eingeführt werden und gilt für Gleise und Bahnhofshallen. Die Bahn erhofft sich dadurch mehr Sicherheit und weniger Konflikte, berichtet die Bild. Wer gegen das Verbot verstößt, muss mit einem Platzverweis und bei Wiederholung mit einem Hausverbot rechnen. Bisher gilt ein solches Konsumverbot vor allem an großen deutschen Bahnhöfen wie Frankfurt, Hamburg oder Köln. US-Präsident Donald Trump hat im Handelsstreit mit Kanada den Druck erhöht und neue Zusatzzölle in Höhe von 50% angekündigt. Betroffen sind laut dem Weißen Haus Güter, die in die USA importiert werden, beispielsweise Hockeyschläger, Wein und Zement. Die neuen Zölle würden auf Importe aus Kanada im Wert von rund 20 Milliarden US-Dollar gelten. Der kanadische Premierminister Mark Carney signalisierte in einer Reaktion auf die neueste Zollankündigung Gesprächsbereitschaft.
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2: Der Dow Jones gestern an der Wall Street hat im Minus geschlossen bei 51.841 Punkten, minus 0,62%. In Tokio steht der Nikkei-Index, nachdem er gestern zu war, wegen einem Welttag oder Tag des Meeres, bei 65.782 Punkten, im Plus 2,56%. Zu der Devise 1 Euro gibt es für 92,50 und 1 US-Dollar gibt es für 81,07.
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2: Guten Morgen, Peter.
3: Guten Morgen miteinander. Der heutige Dienstag bringt uns einen Mix aus Sonne und ein paar Schleier und später im Laufe des Tages auch Quellwolken. Das vor allem Richtung Berge zu, aber dort bleibt es trocken. Temperaturen zum Aufstehen jetzt angenehm erfrischende 11 bis 14 Grad. Am Nachmittag steigen es ebenfalls auf angenehme 25 Grad. Dazu bläst der leichte Bise.
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2: Verkehrstechnisch stockender Verkehr. Einmeldung haben wir wegen Bauarbeiten auf der A3, also am Westring Zürich. Chur Richtung Basel. Zwischen Birmensdorf und dem Honneret-Tunnel stockt es, weil der gebaut wird. Und zwar Richtung Basel. Auf dem Westring zwischen Birmensdorf und dem Honneret-Tunnel.

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1: Guten Morgen, herzlich willkommen. Es ist der 21. Juli. Nach Steppenwolf gibt es Song Battle. Das heisst, der Marc geht mit einem Song ins Rennen. Ich gehe mit einem Song ins Rennen. Wir stellen den vor und hoffen um ihre Stimme. Und wer am meisten Stimmen überkommt, oder welches Lied am meisten Stimmen überkommt oder Zustimmung, darf sich freuen, dann wird das Lied ganz ausgespielt.
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1: Ein weiterer Track aus meinen Kuschelrock-CDs, die ich im Keller gefunden habe. Der George Benson, The Greatest Love of All. Bevor Whitney Houston den Song weltberühmt gemacht hat, hat ihn der George Benson aufgenommen, bereits im 77 für einen Film über Muhammad Ali dazumal. Seine Version deutlich jazziger und gilt halt einfach als Original. Ein wunderschöner Kuschelrock-Titel mit einer Botschaft, die bis heute trägt. Die grösste Liebe, die fährt bei sich selber an.

Love-Fall. George Benson, Team Mark. Ich komme mit Creedence Clearwater Revival. Da hat der John Fogerty Ende 60er, Anfang 70er Jahre ein Hit nach dem anderen geschrieben. Bei diesem Song haben viele immer gemeint, es geht ein bisschen um einen LSD-Trip, weil Elefanten, Dinos und fliegende Löffel vorkommen. Es ist aber eher ein Lied für seinen 3-jährigen Sohn. Und das Schöne daran, heimzukommen und mit dem Kind in eine Welt voller Fantasie einzutauchen. Looking out my back door.

0: is your Looking Out My Back Door, Team Donny oder George Benson mit The Greatest Love of All, Team Mark. Sie haben die Wahl 079-254-01.
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0: Musik aus Australien mit der Bandname Ice House. Hey, Little Girl, es wird 18 ab 6.
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0: Wunderbare Nummer von Mark, von George Benson, The Greatest Love of All. Er hat aber ein bisschen weniger Stimmen bekommen. Von der Karin, Beatrice, Verena, Jasmin, Patrick, Silvi, Barbara, Jessica, Dario, Didi. Ich bedanke mich beim Roland, Conny, Thomas, Claudia, Tom, Christoph, Rutz, Danny, Brigitte, Catalina, Pascal, Erwin, Steph, Bianca, Gabi, Jeanette, James, Bischof, Remo und beim Andi für eure Stimme zu Looking Out My Back Door von Creedence Clearwater Revival.

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5: Ich bin Mary Milanovic. Guten Morgen. Vor dem FIFA-Hauptsitz in Zürich hat gestern Abend eine bewilligte Demonstration stattgefunden. Angeführt von einem deutschen Sportmoderator und Fußballfan stand die Demonstration unter dem Motto Infantino out, berichtet BRK News. Nach Ansicht des Organisators drehte FIFA-Präsident Gianni Infantino die Werte des Fußballs mit Füßen. Vor Ort erschienen nur eine Handvoll Demonstrierende. Rund 2 Millionen Menschen haben den frisch gekrönten spanischen Fußballweltmeister in Madrid einen triumphalen Empfang bereitet. Bei der Parade im offenen Bus durch das Stadtzentrum jubelten die Menschen. Die Regierung schätzte die Zahl der Menschen entlang der Busfahrt und bei der Riesenparty auf rund 2 Millionen. Die argentinische Fußballnationalmannschaft kam ohne ihren Superstar Lionel Messi in Buenos Aires an. Die Deutsche Bahn will den Alkoholkonsum an allen Bahnhöfen in Deutschland verbieten. Das Verbot soll bis Mitte Oktober eingeführt werden und gilt für Perrons und Bahnhofshallen. Wer gegen das Verbot verstößt, muss mit einem Platzverweis und bei Wiederholung mit einem Hausverbot rechnen, berichtet die Bild. US-Präsident Donald Trump hat im Handelsstreit mit Kanada den Druck erhöht und neue Zusatzzölle in Höhe von 50% angekündigt. Betroffen sind laut dem Weißen Haus Güter, die in die USA importiert werden, beispielsweise Hockeyschläger, Wein und Zement. Die neuen Zölle würden auf Importe aus Kanada im Wert von rund 20 Milliarden US-Dollar gelten.
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6: Ja, ziemlich bis meistens sonnig heute Dienstag am Morgen, hohe Wolken Richtung Berg, am Nachmittag ein paar Quellwolken mehr. 12 Grad jetzt zum Start im Tag und angenehm warme 25 am Nachmittag.
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6: Betrifft den Gubrist Richtung St. Gallen, ab dem Limmattaler Kreuz stockenden Morgenverkehr.
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6: Bonjour! Jean-Jacques Goldman, Je marche seul aus dem Jahr 1985. Und in diesem Jahr tauchen wir dann als nächstes im Anschluss ein in unserer Hitparadereise.
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0: Goldmann. Wir machen Solos im 85, ist nicht in der Schweiz ein Hitparade gewesen. Und da fragt man sich schon, was hat es denn anders gegeben an Musik, an guter Musik, dazumal im 85? Dudes, you guys are gonna go back in
1: time. Dannis verrückte Reise durch die Hitparade.
0: Ja, Duran Duran zum Beispiel, A View to Kill. Platz 10. Mit vor 41 Jahren, oder? Platz 9, Depeche Mode. Shake the Disease. Platz 8, You're a Woman von

Es geht dann ähnlich weiter. Platz 7, heute vor 41 Jahren im 85 Opus. Life is Life. Und mit ähnlich weiter meine ich natürlich Platz 6. Modern Talking. You can win if you want.

0: gefallenen US-Soldaten, Vietnam 19, sag. Aber das stimmt nicht. Das war recht tief gewesen, leider. Man geht davon aus, um die 23, aber nicht mit 19. Aber das Lied thematisiert den Vietnamkrieg. 19, Platz 1 gewesen, heute genau vor 41 Jahren, am 21. Juli 1985.
1: 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But it wasn't. It was different in many ways, and so were those who did the fighting. In World War II, the average age of the combat soldier was 26. In Vietnam, he was 19. 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

0: Gell, Pete, es läuft dann noch den ganzen Tag noch. Nein. Nummer 1 vor 41 Jahren. Ja. Hey,
1: mach mich erinnern. Ja, ich meine, alt wird.
0: Ich mach mich erinnern. Da trotzdem mal in der Fates. Ja, es ist 18 vor 7. Wir sind jetzt wieder in der Gegenwart am 21. Juli 2026.
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0: Peter, wie starten wir in die Sistung?
1: Ja, freundlich, sehr freundlich. Natürlich mit der Sonnenstrahlung, klar. Es hat ein paar wenige Wölkchen am Himmel. Es gibt auch ein paar wenige Schleierwolken auf dem Tag. Es gibt dann Quellwolken am Nachmittag. Über den Bergen allgemein hat es Richtung Oberland, Alpen ein bisschen häufiger Wolken. Wenn man dort geht, wandern, vielleicht ist man da zwischenzeitlich mal kurz in einer Wolke drin, wenn man höher rausgeht. Aber wie gesagt, trocken ist der Fall. Und es ist angenehm warm der Tag durch. 25 Grad, bläst eine leichte Brise. Wer jetzt rausgeht, ich bin gerade ein bisschen draußen gewesen. Das ist wirklich eine frische Angelegenheit, so zwischen 10 und 14 Grad.
0: Also gut zum Durchlüften und es braucht einen Pullover. Wie geht es weiter in den nächsten Tagen?
1: Ja, ähnlich. Also wir haben morgen meistens sonniges Wetter, vielleicht noch mal ein paar Schleierwölkchen.

Nachmittag vielleicht ein paar Quellwolken über den Bergen, sind aber harmlos. Also morgen auch ein super guter Tag, um, wie gesagt, ein bisschen wandern in die Höhe gehen, warum auch nicht. 0 Grad Grenze bei etwa 3500 Meter für die, die extrem weit raufgehen, also auf der Höhe vom Jungfraujoch. Und wir haben auch morgen wieder eine schwache Brise. Wir haben morgen aber Temperaturen, die ansteigen bis 25 bis 27 Grad. Also sommerlich hat es am Baden passt das hervorragend. Und dann geht es am Donnerstag mit ein bisschen mehr Wolken weiter. Es ist ein Mix aus Sonne und Wolken, ist aber trocken. Temperaturen 25 Grad und der Freitag und auch der Samstag sind insgesamt sonnig und sehr warm. Am Freitag um die 28 Grad, am Samstag gegen 30 Grad. Und am Samstagabend wird es Gewitterrisiko ansteigen.

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2: Ich bin Mary Milanovic. Guten Morgen. Die Zahl der Unfälle mit Tram und Bussen im Kanton Zürich hat sich seit 2014 verdreifacht. Das ist ein deutlich stärkerer Anstieg als im Rest der Schweiz, berichtet der Tagesanzeiger. Ein Grund dafür sei, dass der Kanton Zürich über das dichteste ÖV-Netz der Schweiz verfüge. Bei den meisten Unfällen verletzen sich Personen im Innern des Fahrzeugs, oft nur leicht. Nachdem ein Einwanderer aus Marokko bei einem Polizeieinsatz ums Leben gekommen ist, ist es in Italien zu Protesten gekommen. In der Universitätsstadt Bologna, wo der 42-Jährige starb, versammelten sich mehrere tausend Menschen in der Innenstadt. Sprecher der Familie forderten Aufklärung. Im Anschluss an die zunächst friedliche Kundgebung warfen einige Teilnehmende Flaschen auf die Polizei. Laut den Rettungsdiensten wurden mindestens 11 Menschen verletzt, sowohl Demonstrierende als auch Polizisten. Die FIFA leitet nach dem WM-Final ein Verfahren gegen Argentinien ein. Wie sie mitteilt, habe das Disziplinarkomitee entsprechende Schritte ergriffen. Unter anderem hatte sich der Argentinier Leandro Paredes zu einer Tätlichkeit hinreißen lassen. Er traf dabei einen spanischen Spieler mit der Hand im Gesicht und schubste ihn zu Boden. Die Deutsche Bahn will den Alkoholkonsum an allen Bahnhöfen in Deutschland verbieten. Das Verbot soll bis Mitte Oktober eingeführt werden und gilt für Gleise und Bahnhofshallen. Die Bahn erhofft sich dadurch mehr Sicherheit und weniger Konflikte, berichtet die Bild. Wer gegen das Verbot verstößt, muss mit einem Platzverweis und bei Wiederholung mit einem Hausverbot rechnen. Bisher gilt ein solches Konsumverbot vor allem an großen deutschen Bahnhöfen wie Frankfurt, Hamburg oder Köln. US-Präsident Donald Trump hat im Handelsstreit mit Kanada den Druck erhöht und neue Zusatzzölle in Höhe von 50% angekündigt. Betroffen sind laut dem Weißen Haus Güter, die in die USA importiert werden, beispielsweise Hockeyschläger, Wein und Zement. Die neuen Zölle würden auf Importe aus Kanada im Wert von rund 20 Milliarden US-Dollar gelten. Der kanadische Premierminister Mark Carney signalisierte in einer Reaktion auf die neueste Zollankündigung Gesprächsbereitschaft.
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3: In Tokio steht der Nikkei-Index im Plus bei 65.947 Punkten, 2,82%. Zu der Devise 1 Euro gibt es für 92,51 und 1 US-Dollar gibt es für 81,03.
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3: Guten Morgen, Peter.
4: Guten Morgen, Dani. Hallo miteinander. Es ist heute ein doch meist sonniger Tag. Es hat da und dort ein paar Wolken umeinander. Vielleicht auch ein paar Quellwolken am Nachmittag über den Bergen. Wenige Schleierwolken. Aber es ist angenehm warm. Die Temperaturen steigen auf 25 Grad mit einer leichten Wiese. Jetzt zum Rausgehen ist es relativ kühl mit 10 bis 14 Grad.
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3: Bekannte Strecken. Der stockende Morgenverkehr, zusätzlich der Ferienverkehr, der langsam wieder zunimmt. Also gestern ja extrem, wenn 3 Stunden Wartezeit vor dem Gotthardtunnel Richtung Süden, im Moment einfach 10 Minuten Zeitverlust bei 1 Kilometer Stau.

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1: Guten Morgen, jetzt noch 4 Stunden Wartezeit und dann können Sie Tickets posten für das Konzert von Bob Dylan am 1. November im Hallenstadion. Mehr dazu dann morgen um diese Zeit. Jetzt geht es um eine andere, also Musikgrösse, um eine Band, wo Sie etwas gewinnen können. Und zwar Foreign Tongues von den Rolling Stones. Das Album, das ist eine Nummer 1 Hit. Auf Platz 1 von der Albumcharts und wir hören drei zuerst einen Klassiker aus den 60ern und dann landen wir in der Gegenwart.
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0: Sympathy for the Devil von den Stones aus dem 68 gehört in der Radio 1 Morgenshow. Und jetzt, 58 Jahre später, sind sie immer noch da. Und zwar mit dem brandneuen Album Foreign Punks, aktuell auf Platz 1 von den Schweizer Albumcharts. Schließlich haben die alten Herren mit 80 immer noch Freude am Spielen, sagt Keith Richards.
1: As long as you're playing with the guys that you're happy with, you never know what's going to come out. It was a month of concentrated punch.
0: Ja, rausgekommen sind 14 Lieder, viele Tracks dabei vom letzten Album aus Hackney Diamonds. Sie haben aus dem 2023 dermassen viel Material noch vorher gehabt, sagt Mick Jagger.
2: When we made Hackney Diamonds, we had a lot of material. We can only put X amount of tracks on and we're going to save this. We are going to make another album.
0: Leider gehört das irgendwie auch ein bisschen. Trotzdem hat es also die eine oder andere Überraschung. Zum Beispiel gerade der Album-Opener Rough and Twist.

0: immer noch grosse Freude am Blues, vor allem der Mick Jagger.
1: I still play this kind of music. It's still amazing.
0: Am besten gefällt mir aber In the Stars, wo als Single ja schon länger zu hören ist auf Radio 1.

0: so einen typischen Stones-Song, sagt der Mick Jagger.
1: It's like a very recognizable Stones sound, but it has a kind of hooky chorus. It's very obviously the Rolling Stones.
0: Oder wie einfach der Gitarrist Keith Richards sagt.
2: That riff is very dirty.
0: Es ist einfach ein dreckiges Riff. In the Stars. Und wir verlosen jetzt noch einmal das Album Foreign Tongues von den Rolling Stones. Und zwar via Radio 1 WhatsApp-Chat. Ich brauche Ihren Namen und natürlich Ihre Adresse. 079-254-0101. 079-254-0101.

Nummer 1 Album «Four and Tongues» von den Rolling Stones. Ganz neue Musik in the Stars. Jetzt bitte nicht mehr mitmachen. Ich habe nur ein Album, respektive so eine kleine Box. Und Nadine darf sich freuen, respektive ihren Sohn, der sei ein grosser Stones-Fan. Und ich denke, da müssen wir schon auch ein bisschen Arbeit leisten, damit da die Musik auch in Zukunft gross geschrieben wird. Darum Nadine aus Fürthalen, gratulieren. Dir schicken wir das Album. Es ist 7:15 Uhr.

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0: 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Es ist 7:30 Uhr. 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
5: Ich bin Mary Milanovic. Guten Morgen. Vor dem FIFA-Hauptsitz in Zürich hat gestern Abend eine bewilligte Demonstration stattgefunden. Angeführt von einem deutschen Sportmoderator und Fußballfan stand die Demonstration unter dem Motto «Infantino out», berichtet BRK News. Nach Ansicht des Organisators drehte FIFA-Präsident Gianni Infantino die Werte des Fußballs mit Füßen. Vor Ort erschienen nur eine Handvoll Demonstrierende. Rund 2 Millionen Menschen haben den frisch gekrönten spanischen Fußballweltmeister in Madrid einen triumphalen Empfang bereitet. Bei der Parade im offenen Bus durch das Stadtzentrum jubelten die Menschen. Die Regierung schätzte die Zahl der Menschen entlang der Busfahrt und bei der Riesenparty auf rund 2 Millionen. Die argentinische Fußballnationalmannschaft kam ohne ihren Superstar Lionel Messi in Buenos Aires an. Nachdem ein Einwanderer aus Marokko bei einem Polizeieinsatz ums Leben gekommen ist, ist es in Italien zu Protesten gekommen. In der Universitätsstadt Bologna, wo der 42-Jährige starb, versammelten sich mehrere tausend Menschen in der Innenstadt. Laut den Rettungsdiensten wurden mindestens 11 Menschen verletzt, sowohl Demonstrierende als auch Polizisten. US-Präsident Donald Trump hat im Handelsstreit mit Kanada den Druck erhöht und neue Zusatzzölle in Höhe von 50% angekündigt. Betroffen sind laut dem Weißen Haus Güter, die in die USA importiert werden, beispielsweise Hockeyschläger, Wein und Zement. Die neuen Zölle würden auf Importe aus Kanada im Wert von rund 20 Milliarden US-Dollar gelten.
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6: Ja, ziemlich bin meistens sonnig. Angenehm warme 25 Grad, dazu eine leichte Beise. Jetzt gut zum Durchlüften, 12 Grad und ein paar Wolken rum, an Richtung Berg am Nachmittag ein paar Quellwolken mehr.
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6: Bekannte Strecken, der stockende Morgenverkehr, aber ich lese da von keinem Unfall oder so. Und Ferienverkehr noch im Moment 1 Kilometer Stau vor dem Gotthardtunnel Richtung Süden.
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6: Und unser Morgenmensch, es ist der Präsident vom FC Zürich, der Angelo Canepa, diese Woche, weil die Saison startet am Wochenende mit dem Spiel vom FCZ auswärts gegen St. Gallen, der Sonntag, und zwar am Nachmittag um 16:30 Uhr, sehe ich, da wird abpfiffen. Wir fragen dann gerade als Nächstes, wie ja, die Saisonvorbereitung gelaufen ist.
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0: Mix on the Run aus dem 74 gehört im 2026, 6 ab halb 8.
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0: Das ist der Präsident vom FC Zürich, Angelo Canepa. Guten Morgen.
2: Ja, morgen, wirklich. Hallo.
0: Am Wochenende startet ja schon die neue Saison. Da spielt Zürich dann auswärts gegen St. Gallen am Sonntag. Wie ist die Saisonvorbereitung gelaufen?
2: Ja, aus meiner Sicht sehr, sehr gut. Es war wichtig für den Trainer, für den Trainerstab, dass er vor allem alle Spieler mal kennenlernen tut. Darum haben wir in diesen Testspielen, wenn man alles zusammenzählt, sicher 30, 35 Spieler eingesetzt. Vor allem auch junge Spieler, Spieler aus dem Nachwuchs. Also von dort her ist sehr engagiert, sehr konzentriert geschafft worden. Nein, ich bin zuversichtlich. Die Vorbereitung ist gut gewesen, klar. Das Ergebnis, das Testspiel ist nicht gerade das, wo man erwartet hat, aber Resultat, Testspiel, das sagt selten etwas aus.
0: Ihr habt eben viele Testspiele gehabt, aber kein Trainingslager, das ist abgesagt worden. Ihr habt da informiert, warum?
2: Also wir haben eigentlich alles schon organisiert gehabt. Wir wären wieder nach Oberstaufen gegangen, wo wir in den letzten paar Jahren schon über die gegangen sind, zum Riedli, wo dort ein Hotel hat. Ja, der neue Trainer, also der Marcel Kohler, hat das Gefühl gehabt, dass wir da in Zürich bei unserem Trainingscamp bessere Trainingsbedingungen haben, bessere Rahmenbedingungen haben, und von dort hat er dann den Wunsch geäussert, dass er lieber da würde bleiben, und dann haben wir das halt so gemacht.
0: Zu einer Saisonvorbereitung gehört

0: Gut, das ist unbestritten. Ich meine, nicht mal überlegen, was die anderen Ligen für finanzielle Möglichkeiten haben. Deutschland, England, das sind, da reden wir von Milliarden. Da sind wir mit Brösmeri, wo wir uns nicht zufrieden geben. Also, das ist einfach ein Teil von der Finanzierung, sind Transfer oder natürlich Europa Cup.
1: Also füllt eben auch so einen Abgang vom Zahlen auch Kassen?
0: Ja, sicher hat das einen finanziellen Einfluss, klar. Aber es ist nicht so, dass wir jetzt schon im Geld schwimmen, nein. Aber es hilft dir auf jeden Fall, klar.
1: Was haben wir so für Neuzugänge?
0: Wir haben ganz bewusst ganz wenig gemacht, weil wir eben gesagt haben, wir haben so viele junge Talente und wenn wir nicht bessere holen oder die Möglichkeit haben, bessere extern zu holen, dann machen wir es nicht. Wir haben Kevin Spadanova vom FC Luzern geholt als offensiver Spieler, aber ansonsten sind wir mit den Spielern, wo wir jetzt letzte Saison gespielt haben, wo wir jetzt aus dem Nachwuchssuche geholt haben, mit dieser Mannschaft gehen wir in die neue Saison.
1: Ja. Ist jetzt wichtig für den Trainer oder den Kohler, damit er mal mit dem Staff arbeiten kann? Und nicht, dass immer weiter neu dazukommen, ist
0: das wichtig? Absolut. Nein, das ist klar. Das war auch mit ihm abgesprochen. Ja. Also das kommt gut.
1: Natürlich gar nicht, wir werden diese Woche noch weiterreden, auch über das neue Trikot, das mir persönlich gut gefällt, auch über Sie als Präsident. Seit 20 Jahren sind Sie jetzt Präsident und da reden wir natürlich auch noch über die Fanbasis und über Saisonziel und das Spiel dann am Sonntag, das alles noch in den nächsten Tagen, immer um diese Zeit. Vielen Dank und bis morgen, Herr Canepa.
0: Alles klar, schönen Tag, ciao, ciao, bye bye.
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0: du Princess? Peter, wenn du an einen Prinz denkst, welcher kommt dir in den Sinn?
1: Weiss auch nicht.
0: Irgendein royaler Prinz? Oder weißt du,
1: der Kleine vielleicht, irgendwie, der Kleine, weißt du,
0: Prinz? Du meinst der Prinz, der Musiker?
1: Yeah. Apropos, ja. Nein, die kleinen zwei, weißt du, die
0: der Harry so? Und der William.
1: Ja,
0: weißt du?
1: Ja, der Kleine.
0: Ja, das stimmt. Genau. Die zwei, die mittlerweile einfach recht gross und erwachsen sind, aber ja, immer noch für Schlagzeilen sorgen. Ja. Sag mal, welcher Prinz dir in den Sinn kommt, ich sag dir, was du für ein Mensch bist. Hättest du jetzt den Musiker Prinz gesagt, dann wärst du natürlich. Dann hättest du eine Stufe bei mir.
1: Also, ich hätte den Musiker Prinz gesagt, das ist gut.
0: Ja. Das ist gut, wow.
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0: Aber merkt man, da liest da die Prinzen und royale Klatschhefte beim Coiffeur nicht. Oder? Das geht mir
1: ja
0: so.
1: Ich bin definitiv, das ist wirklich nicht meine Welt. Also die royale Geschichte, das überlasse ich anderen. Ich bin jetzt innen so ein auf den Wetterkönig aus.
0: Ja, ja, ja. Und wir hören dir gerne zu, auch in dieser Woche.
1: Nein, das nicht, dass ich ihn bin, aber ich erzähle, was der Wetterkönig König macht. Oder? Ich bin so der Botschafter.
0: Wenn du bist also Wettergott.
1: Ja, König, genau. Gott. Das habe ich eigentlich gehört.
0: Altmeister. Genau. Also,
1: jetzt hör auf mit Altmeister. Habe ich jetzt nicht gehört. Gut. Weißt, das ist immer ein gewisser Alter, darfst du nicht mehr sagen. Nein, ich habe gerade die Temperaturen angeschaut. Wir haben noch vorher geredet. Ja, man schläft wirklich gut. Tiefstemperatur heute Morgen. Sogar örtlich knapp unter 10 Grad. Und jetzt aktuell sind wir bei 12 bis 15 Grad. Geht das schon ein bisschen drauf. Logisch, die Sonne ist jetzt aufgegangen. Es scheint schon wieder ein bisschen. Und sie wird uns Temperaturen bringen von etwa 25 bis 26 Grad heute im Laufe. Am Nachmittag das mit doch ziemlich bis meistens sonniges Wetter. Es hat ein paar Schleierwölkchen. Es hat ein paar kleine Quellwolken im Laufe des Tages, vor allem Richtung Bergen, ein bisschen häufiger Wolken. Also wenn ihr dort gehen, wandern kann es durchaus sein, dass oberhalb von 2000 Metern mal so eine Wolke reinzieht und dann ein bisschen sich beeinträchtigt. Aber es ist immer ein gutes Wanderwetter, weil überwiegend auch trocken. Der Wind übrigens ein blasser, schwacher Bise.
0: Wie geht es weiter den nächsten Tag?
1: Ich denke, dass es morgen meistens sonnig wird sein. Es hat wenige Schleierwolken, ein paar flache Quellwolken in den Bergen, absolut harmloser Natur, 26 Grad, vielleicht irgendwo punktuell 27 Grad punktuell. Und auch am Donnerstag ist es eigentlich ziemlich sonnig, dort ein paar Wolkenfelder mehr, bleibt aber trocken bei 25 bis 26 Grad. Und am Freitag ist es meistens sonnig. Also es geht weiter mit dieser trockenen Woche, aber doch angenehm temperiert am Freitag 27 bis 28 Grad.
0: Also vielen Dank, nicht Altmeister, sondern einfach Experten, oder? Koryphäe werden. Wetterkoryphäe.
1: Ja, ist jetzt okay.
0: Der Wetterkenner. Wetterkönner.
1: Ja, ja.

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4: Ich bin Mary Milanovic. Guten Morgen. Die Zahl der Unfälle im öffentlichen Verkehr steigt, vor allem im Kanton Zürich, schreibt der Tagesanzeiger. Dabei gehen die meisten Unfälle glimpflich aus, da sich Passagiere im Innern des Fahrzeugs oft nur leicht verletzen. Dies, weil sich viele nicht festhalten und umstürzen, auch weil sie sich zu spät hinsetzen oder im Inneren des Fahrzeugs herumlaufen. Frauen verunfallen dabei deutlich häufiger als Männer. Sie stürzen doppelt so häufig. Die Fluggesellschaft Swiss hat zwei Piloten suspendiert, die alkoholisiert ein Flugzeug ab Genf steuern wollten. Andere Crewmitglieder meldeten den Vorfall einem Vorgesetzten. Alkoholtests erhärteten den Verdacht, berichtet 20 Minuten. Cockpit-Crews in Europa haben eine Obergrenze von 0,2 Promille, welche Restalkohol von Lebensmitteln oder Messfehler abfedern soll. Jedoch fordern zahlreiche Fluggesellschaften einen Verzicht von Alkohol mindestens 24 Stunden vor Abflug. Im Zuger Kantonsspital ist es gestern Vormittag zu einem Chemiewehreinsatz gekommen. Ein Kanister mit einem säurehaltigen Desinfektionsmittel lief aus, teilen die Zuger Behörden mit. Grund für das Auslaufen sei wohl eine unvorsichtige Handhabung. Ein Mitarbeiter des Kantonsspitals wurde durch die entstandenen Dämpfe leicht verletzt. Direkter Kontakt mit Peressigsäure kann schwere Haut- und Augenverätzungen verursachen. Das US-Militär hat nach 5 Stunden seine neuesten Angriffe gegen den Iran beendet. Ziel seien militärische Einrichtungen gewesen, darunter Luftverteidigungssysteme, Kommandozentralen und Startanlagen für Drohnen und Raketen, teilt das zuständige US-Kommando mit. So sollen die Möglichkeiten Irans, weiter Handelsschiffe in der Straße von Hormuz anzugreifen, geschwächt werden. Teheran hatte zuvor Vergeltungsschläge gegen Länder mit US-Militärstützpunkten in der Region ausgeführt. Wenige Stunden nach seiner Ernennung hat der neue britische Premierminister Andy Burnham das Kabinett neu geordnet. Der 56-Jährige machte unter anderem den früheren Verteidigungsminister zum Finanzminister. Dieser hatte das Kabinett im Juni aus Protest gegen den Kurs von Burnhams Vorgänger Keir Starmer verlassen. Eine der ersten offiziellen Amtshandlungen des neuen Premiers war ein Telefonat mit US-Präsident Donald Trump. Auch mit dem ukrainischen Präsidenten Volodymyr Zelensky telefonierte Burnham.
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5: Im Tokio steht der Nikkei-Index kurz vor Schluss im Plus bei 65.953 Punkten, 2,83%. Zu der Devise 1 Euro gibt es für 92,50 Rappen, 1 US-Dollar gibt es für 81,07 Rappen.
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5: Im Moment liegt der Topzins von hypotheken.ch für eine 10-jährige Festhypothek bei 1,42%. 5 Jahre gibt es für 1,24% und Zahlungsmasse beträgt 0,75%.
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5: Peter, guten Morgen.
6: Guten Morgen miteinander. Heute Anni, es ist heute im Laufe des Tages doch ziemlich bis meistens sonniges Wetter. Wir dürfen es geniessen. Ein paar wenige Quellwolken wird es im Laufe des Nachmittags über den Berg gehen. Dort gut, ein bisschen häufiger als bei uns am Flachland. Wenige Schleierwolken. Aber wie gesagt, insgesamt sommerlich und freundlich bei angenehmen 25 Grad und einer schwachen Bise. Jetzt die aktuellen Temperaturen zu Hause gehen zwischen 11 und 15 Grad.
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5: Ja, wir haben hier stockenden Morgenverkehr. Natürlich auch schön eigentlich Tunnel oder Milchbock oder Gubrist-Tunnel. Da gibt es ja noch den anderen Tunnel während dem Ferienverkehr, wo da zum Thema wird. Gotthardtunnel Richtung Süden. Gestern 3 Stunden Wartezeit gehabt, im Moment 10 Minuten bei 1 Kilometer Stau.

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1: Guten Morgen. Unsere Kolumnistinnen und Kolumnisten haben Pause während der Sommerferien. Darum gibt es da den Summer Soundtrack und gerade nach dem Elton John den umsatzstärksten Sommerhit aller Zeiten.
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0: 8 ab 8 wird zu dem Dienstagmorgen, den 21. Juli.
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0: Es ist der umsatzstärkste Sommer in aller Zeiten. In the summertime, when the weather is high. Summertime von der Gruppe Mango Cherry. Erschienen im Jahr 1970. Geschrieben innerhalb 10 Minuten vom Sänger Ray Dorsey.
2: Altogether about 10 minutes, I suppose. I don't know. It was very, very quick. I went da da da da da da da da da da da. Oh yeah, I'll write the words. And it just came out.
0: Top ein Jahrhundertsong entstanden innerhalb 10 Minuten. Über 30 Millionen Mal ist die Single über den Ladentisch. Das heisst, sie haben bis zum Mittag jeweils schon 72.500 Kopien verkauft. Und wenn man am Tag mal nur 20.000 verkauft hat, dann sind sie schon ein bisschen bedrückt gewesen, sagt Ray Dorsey.
2: Do you know, one Monday morning, we sold 72,500 copies before lunchtime. Now, that was great in those days. If we didn't do 20,000 a day, then we'd think we were having a bad time. Nowadays, if you did that many, you'll be number one for about 10 years.
0: Bei diesen Verkaufszahlen wären die heutigen Singles rund 10 Jahre in der Chart, sagt Ray Dorsey schmunzelnd. Das sind Überhit- und umsatzstärkste Sommerhit aller Zeiten, wo ja eigentlich gar nicht als Sommerhit oder Sommersong gedacht gewesen wäre.
2: This is a song, it's a celebration of life, and it goes all around the world. It means something to a lot of people, so it's a very spiritual.
0: Ein Lied, das das Leben feiert, vor allem das Leben von Jugendlichen. Es geht um Frauen, es geht um Alkohol und ums Autofahren.

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2: Es gibt meist sonnige Tage, morgen ein paar hohe Wolkenfelder Richtung Berg, am Nachmittag dann ein paar Quellwolken mehr, aber es bleibt trocken. Bei frischen Temperaturen 12 Grad am Morgen und angenehm warme 25 am Nachmittag, dazu eine leichte Brise. Morgen ebenfalls meistens sonnig mit ein paar Quellwolken bei 26 Grad, am Donnerstag teils sonnig bei den Bergen, am Nachmittag ein paar Quellwolken, aber auch dort oft trocken, 25 Grad. Freitag meistens sonnig, 27, 28 Grad, Samstag sogar noch ein bisschen wärmer und steigt aber auch das Gewitterrisiko.
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2: Sie stehen mit Ihrem Cabriolet vor dem Gubristunnel Richtung St. Gallen und zwar ab dem Limmatal Kreuzweg. Morgenverkehr darum auch auf dem Westring ab Urdorf Nord. Dann vor dem Milchbuchtunnel statt Einwärts, schön eigentlich Tunnel, Milchbuchtunnel. Dann auch Seilhochstrasse statt Einwärts und zum Ferienverkehr vor dem Gotthardtunnel Richtung Süden im Moment 1 Kilometer Stau.
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2: Ja, wir machen uns diese Woche auf den Weg nach Montreux und erzählen Geschichte von Freddie Mercury und seinen Queen-Bandmitgliedern in Montreux. Und zwar mit dem Autor Nicola Bardola, der ja ein Buch geschrieben hat, Mercury in München, seine besten Jahre. Aber er hat auch sehr gute Jahre gehabt in Montreux. Und weil der Freddie im September 80 geworden wäre, hat er das Buch eben um ein Kapitel mit der Geschichte um Montreux erweitert. Er erzählt davon, und zwar was für Songs dort entstanden sind am Genfersee nach zwei Songs.
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0: erzählt von Nicola Bartola.
1: Am 5. September wird Freddy 80 geworden. Aus diesem Grund hat der Autor Nicola Bartola das Kapitel mehr geschrieben in seinem 2021 veröffentlichten Buch «Mercury in München – Seine besten Jahre». Und zwar über die Zeit von Freddie Mercury in Montreux. Dort hat er und seine Bandkollegen auch gewohnt und Musik produziert.
2: Sehr viel, sagen wir mal, «under pressure» mit David Bowie, der auch in der Nähe gewohnt hat, ist dort hauptsächlich entstanden. Und dann die späteren Sachen und praktisch alles oder vieles, wo postum «Made in Heaven» das Album erschienen ist, also die letzten Songs auch. Und sie sind immer wieder zu Montreux gewesen. Und vor allem Roger Taylor hat seine Solo-Sachen alle zu Montreux aufgenommen und hat auch andere Bands produziert in Montreux. Also Montreux war scheinbar wichtig gewesen. Und das sieht man heute mit den Statuen natürlich. Ursprünglich haben ja Brian May und Roger Taylor die Statuen wollen in London aufstellen. Und London hat aber nie die Genehmigung gegeben, in keinem Stadtviertel. Und der Jim Beach, der Manager von Queen, der hat ja schon bei Montreux gelebt. Und der hat dann die Idee gehabt, stellen wir sie doch in Montreux auf. Seither gibt es Conventions jedes Jahr. Das heisst, Montreux hat mit der Queen-Geschichte sehr viel mehr gemacht als München.
1: So der Nicola Bartola, Autor von «Mercury München», wo sein Buch jetzt um ein Kapitel reicher gemacht hat mit der Zeit in Montreux. Erhältlich im einen Verlag oder überall, wo es gute Bücher gibt.
0: The Freddie Mercury in Montreux. 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
6: Ich bin Mary Milanovic. Guten Morgen. Die Migros ist der beliebteste Dettelhändler der Schweiz. Das zeigt eine Umfrage von Moneyland. Knapp dahinter folgt Coop und Digitec Galaxus. Dabei gibt es Unterschiede zwischen den Regionen. Deutschschweizerinnen sind mit der Drogerie Müller zufriedener als die Romandie. Umgekehrt schneidet Decathlon in der Romandie besser ab. Auffällig ist zudem, Männer sehen die Dettelhändler kritischer als Frauen. Mit jedem Dettelhändler zeigen sich Frauen zufriedener als Männer. Die einzige Ausnahme ist Denner. Das Zürcher Verwaltungsgericht lässt eine Halterin eines bissigen Hundes abblitzen. Nachdem der Hund 5-mal zugebissen und dabei auch Kinder verletzt hatte, beschlagnahmte das Veterinäramt das Tier vor rund einem Jahr. Zu Recht urteilt nun das Verwaltungsgericht. Die Halterin zog das Urteil ans Bundesgericht weiter. Was nun mit dem Hund passiert, ist offen. Die Fluggesellschaft Swiss hat 2 Piloten suspendiert, die alkoholisiert ein Flugzeug ab Genf steuern wollten. Andere Crewmitglieder meldeten den Vorfall einem Vorgesetzten. Alkoholtests erhärteten den Verdacht, berichtet 20 Minuten. Cockpit-Crews in Europa haben eine Obergrenze von 0,2 Promille, welche Restalkohol von Lebensmitteln oder Messfehler abfedern soll. Jedoch fordern zahlreiche Fluggesellschaften einen Verzicht von Alkohol mindestens 24 Stunden vor Abflug. Das US-Militär hat nach 5 Stunden seine neuesten Angriffe gegen den Iran beendet. Ziel seien militärische Einrichtungen gewesen, darunter Luftverteidigungssysteme, Kommandozentralen und Startanlagen für Drohnen und Raketen, teilt das zuständige US-Kommando mit. So sollen die Möglichkeiten Irans, weiter Handelsschiffe in der Straße von Hormuz anzugreifen, geschwächt werden. Teheran hatte zuvor Vergeltungsschläge gegen Länder mit US-Militärstützpunkten in der Region ausgeführt. Wenige Stunden nach seiner Ernennung hat der neue britische Premierminister Andy Burnham das Kabinett neu geordnet. Der 56-Jährige machte unter anderem den früheren Verteidigungsminister zum Finanzminister. Dieser hatte das Kabinett im Juni aus Protest gegen den Kurs von Burnhams Vorgänger Keir Starmer verlassen. Eine der ersten offiziellen Amtshandlungen des neuen Premiers war ein Telefonat mit US-Präsident Donald Trump. Auch mit dem ukrainischen Präsidenten Volodymyr Zelensky telefonierte Burnham.
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7: Es gibt eine sonnige Woche mit warmen 25 Grad. Am Nachmittag geht es aber noch frische 12, 14 Grad. Dazu eine leichte Brise. Morgen meistens sonnig mit ein paar Quellwolken bis 26 Grad.
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7: Durchs Ahrtal stockenden Verkehr und auch noch vor dem Gubrist Richtung St. Gallen, und zwar ab dem Limmatalen Kreuz.

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0: We Didn't Start a Fire aus dem 89. Könnte man meinen, ist sicher in der Hitparade gewesen. Die Schweizer Charts? Nein. Und da stellt sich jetzt die Frage, was haben wir denn sonst gehabt vor 37 Jahren?
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0: Sind wir Ende 80er, also am 21. Juli 1989, Platz 10. Platz 9. David Hasselhoff. Is Everybody Happy? Platz 8. Mr. Miami Vice, Don Johnson, Tell It Like It Is. Im 89.

2, Madonna, Express Yourself. Platz 1, wieder Roxette, The Look. Aber erlauben Sie mir jetzt nicht Platz 1 zu spielen, The Look hören wir genug auf Radio 1. Spielen wir doch Madonna mit Platz 2, Express Yourself, auf dem Like a Prayer Album 1989 in voller Länge zu hören. Und vor 37 Jahren auf Platz 2 in der Schweizer Hitparade im 1989.

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Paul Simon scheint ein solider, liberaler Demokrat zu sein. Niemand versteht deshalb, warum er nach Südafrika fliegt und den Kulturboykott gegen das Apartheid-Regime ignoriert. Doch Simon hat sich verliebt und ist nicht mehr zu bremsen. Seine Liebe heißt Township Jive. Es ist die Musik der Schwarzen aus Soweto, die ihn jegliche Political Correctness über Bord werfen lässt. Simon möchte diese Klänge in seine Musik integrieren und verlebt mit den einheimischen Musikern wunderbare, inspirierende Wochen. Doch als Simon und seine Truppe bei ihrer Europatournee in der Londoner Royal Albert Hall ankommen, werden sie von wütenden Anti-Apartheid-Aktivisten empfangen. Simon muss einen offenen Brief entgegennehmen, der von Paul Weller, Billy Bragg und anderen prominenten Musikern unterzeichnet ist. Der Vorwurf lautet: Missachtung des Kulturboykotts in Südafrika. Mit knapper Not entgeht er dem Eintrag in die Boykottbrecherliste, die im 35. Stockwerk des UN-Gebäudes in New York aushängt. In Soweto allerdings ist der Titelsong des Albums ein Hit. Die mitwirkenden Musiker werden wie Helden gefeiert. ANC-Führer Oliver Tambo beglückwünscht die Band persönlich. Das Album macht die südafrikanische Musik mit einem Schlag weltweit bekannt und verkauft sich mehr als 4 Millionen Mal. Graceland wird Platte des Jahres 1986 und bekommt einen Grammy. The Mississippi.

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8: Trotz solchen Wolkenfeldern recht sonnig, Richtung Berg am Nachmittag ein paar Quellwolken mehr, bleibt aber trocken. 12 Grad am Morgen, 25 angenehm warme Grad am Nachmittag, dazu leichte Beise. Morgen 26 meistens sonnig mit ein paar Quellwolken, am Donnerstag auch teils sonnig, also über den Berg am Nachmittag vermehrt Quellwolken, aber oft trocken, 25 Grad. Freitag meistens sonnig, 27, 28, Samstag noch wärmer, aber dann auch steigendes Gewitterrisiko.
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8: Vor dem Gubrist Richtung St. Gallen noch stockender Morgenverkehr ab dem Limmataler Kreuz. Dann wegen Bauarbeiten auf der A3 Basel Richtung Zürich zwischen Frick und dem Absburger Tunnel und noch durchs Ahrtal.
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0: Andi am Freude am Studio. Die Beatles Strawberry Feels Forever aus dem 67 gehört am Dienstagmorgen. Es ist der 21. Juli, 20 vor 10.
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0: Gerard Biasco, Chefökonom bei der Privatbank Merki Baumann. Wie schlägt sich die chinesische Konjunktur im bisherigen Jahresverlauf?
2: Wenn man anschaut, chinesisches Wirtschaftswachstum verglichen mit anderen Regionen der Welt, vor allem mit dem amerikanischen Wirtschaftswachstum, dann muss man sagen, im bisherigen Jahresverlauf ist schon eine Enttäuschung. Das amerikanische Wirtschaftswachstum ist ja stärker.

0: 5% Wachstum gehabt. Also der Konsum in China ist ein Problem. Er ist deutlich zurückgekommen. Wir haben da auch nicht mehr so Unterstützungsmassnahmen von der Regierung im Konsum, wie wir im 25 gehabt haben. Und natürlich, der Wert der Wohnungen und der Häuser in China ist ja seit Jahren nicht am Steigen, sondern am Sinken. Das hat sich seit diesem Jahr nochmal akzentuiert. Der Immobiliensektor ist weiterhin unter Druck und das belastet eben den Konsum.
1: Gibt es eigentlich auch positive Aspekte in der Konjunkturentwicklung von China?
0: Jawohl, das muss man rausstreichen. Und zwar ist das der Außenhandel oder der Export. Dort sehen wir ganz klar eine gute Entwicklung und das ist auch eine starke Entwicklung, muss ich sagen. Wenn wir nachschauen, dann haben wir im Exportwachstum 27% zum Vorjahrwachstum. Also das ist wirklich sehr starkes Exportwachstum. Wer vorher in der Schweiz auch so starke Export hätte, besser als erwartet. Und was ist der Hintergrund? Viele Technologieprodukte, viele Elektronikprodukte, das ist das, was gekauft wird im Ausland, das ist das, was Chinesen exportieren und auch Produktion in die Industrie wird von dem angeführt. Die Industrieproduktion ist zum Beispiel im letzten Monat auch stärker als erwartet rausgekommen. Technologieprodukte, die sind stark und Technologieexport zum Vorjahr, die sind 2025 noch 7,5% gewesen. Jetzt sind es 38%. Also auch Elektroautos, Technologie, die übrige Welt wird mit chinesischen Produkten momentan, man kann sagen, fast regelrecht überflutet.
1: Besten Dank, Gerard Biasco, Chefökonom bei der Privatbank Merki Baumann.
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0: Freitagmorgen, 9:15.
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0: Also nach dem Fußball ist vor dem Fußball. Nach der WM startet am Wochenende bei uns Super League. Und darum ist Angelo Canepa diese Woche auch unser Morgenmensch. Heute Morgen habe ich mit dem Präsidenten vom FC Zürich über die Saisonvorbereitung geredet.
2: Aus meiner Sicht sehr, sehr gut. Ich meine, es ist wichtig für unseren Trainer, für den neuen Trainerstab, dass er die Mannschaft gut kennenlernen tut. Und haben wir auch in diesen Testspielen sehr, sehr viele Spieler eingesetzt, junge Spieler eingesetzt. Wir haben, ich würde sagen, sicher 30 bis 35 Spieler in diesen 5-6 Matches eingesetzt. Nein, also ich denke, sehr gute Vorbereitung, sehr intensiv gearbeitet worden. Also von dort her bin ich

0: Bin ich zuversichtlich, dass es gut kommt.
1: Dann haben wir nochmal ein brandneues Nummer 1 Album von den Stones, Foreign Tongues, verlost und das Lied In the Stars analysiert.
2: It's like a very recognizable Stones sound, but it has a kind of hooky chorus. It's very obviously the Rolling Stones.
3: That riff is very dirty.
4: Some people seek their fortune on the turn of a card.
3: As long as you're playing with the guys that you're happy with, you never know what's gonna come out. It was a month of concentrated punch.
1: Und mit Nicola Bardola, dem Autor und Queen-Kenner, sind wir diese Woche in Montreux, weil dort hat Queen in den Mountain Studios einen Haufen Songs aufgenommen.
5: Under Pressure. Und David Bowie, der auch in der Nähe gewohnt hat, ist dort hauptsächlich entstanden. Und dann die späteren Sachen und praktisch alles oder vieles, wo posthum Made in Heaven's Album erschienen ist. Also die letzten Songs auch. Und sie sind immer wieder zu Montreux gewesen. Und vor allem Roger Taylor hat seine Solo-Sachen alle zu Montreux aufgenommen und hat auch andere Bands produziert in Montreux. Also Montreux ist scheinbar wichtig gewesen. Und das sieht man heute mit den Statuen natürlich. Ursprünglich haben ja Brian May und Roger Taylor die Statuen wollen in London aufstellen. Und London hat aber nie die Genehmigung gegeben, in keinem Stadtviertel. Und der Jim Beach, der Manager von Queen, der hat ja schon bei Montreux gelebt und der hat dann die Idee gehabt, stellen wir sie doch in Montreux auf. Seither gibt es Conventions jedes Jahr. Das heisst, Montreux hat mit der Queen-Geschichte sehr viel mehr gemacht als München.
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0: 10:10 und es übernimmt der Jonas Wirtz. Willkommen, Jonas.
1: Hallo Dani, guten Morgen.
0: Wie geht es weiter bei dir?
1: Ja, es ist ja sehr trocken. Für die Stadt Zürich gibt es seit dem Freitag ein allgemeines Feuerverbot. Natürlich trocken in ganz Europa, Spanien, Frankreich, Kroatien, Deutschland brennen Wälder. Wie sich die Situation entwickeln wird, da redet man nämlich absolut nicht von einer Entspannung in der nächsten Zeit. Das Thema bei mir in der nächsten Stunde.
0: Bei Jonas Wirtz. Mich gibt es morgen wieder. Für sie im Studio war der Dani Wüthrich.

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5: Ich bin Mary Milanovic. Die Migros ist der beliebteste Dattelhändler der Schweiz. Das zeigt eine Umfrage von Moneyland. Knapp dahinter folgt Coop und Digitec Galaxus. Dabei gibt es Unterschiede zwischen den Regionen. Deutschschweizerinnen sind mit der Drogerie Müller zufriedener als die Romandie. Umgekehrt schneidet Decathlon in der Romandie besser ab. Auffällig ist zudem, Männer sehen die Dattelhändler kritischer als Frauen. Mit jedem Dattelhändler zeigen sich Frauen zufriedener als Männer. Die einzige Ausnahme ist Denner. Das Zürcher Verwaltungsgericht lässt eine Halterin eines bissigen Hundes abblitzen. Nachdem der Hund fünfmal zugebissen und dabei auch Kinder verletzt hatte, beschlagnahmte das Veterinäramt das Tier vor rund einem Jahr. Zu Recht urteilt nun das Verwaltungsgericht. Die Halterin zog das Urteil ans Bundesgericht weiter. Was nun mit dem Hund passiert, ist offen. In Winterthur ist gestern Abend ein Elektroroller explodiert. Beim Vorfall kurz vor Mitternacht im Neuwiesenquartier explodierte der Akku des Fahrzeugs. Dabei gerieten der Elektroroller sowie eine angrenzende Hecke in Brand, teilt die Stadtpolizei Winterthur mit. Für die Löscharbeiten musste die Feuerwehr die Bahnstrecke zwischen Winterthur und Hettlingen sperren. Verletzt wurde niemand. Der Sachschaden beträgt mehrere 10.000 Franken. Die anhaltende Trockenheit könnte im Kampf gegen den Japankäfer helfen. Die Weibchen legen ihre Eier bevorzugt in feuchten Rasenflächen ab, schreibt SRF. Damit sich die Larven entwickeln können, brauchen sie genügend Feuchtigkeit im Boden. Andererseits würden aber Bäume und andere Pflanzen leiden, da sie dringend Wasser benötigen. Neue Populationen vom Japankäfer wurden unter anderem in Bern, im St. Gallischen Buchs sowie in Zug und Bar entdeckt. Die Behörden reagieren mit Maßnahmen wie Bewässerungseinschränkungen und Transportverboten für Grüngut. Bei der gefundenen Leiche in Büren im Kanton Solothurn handelt es sich um eine vermisste Frau. Das teilt die Polizei mit. Es handelt sich um eine 71-jährige Frau mit gesundheitlichen Problemen. Sie wurde seit mehreren Wochen vermisst. Dem Leichnam fehlten Kopf, Hände und Teile der Füße. Die fehlenden Körperteile sind laut Untersuchungen auf Tierfraß zurückzuführen. Ein Verbrechen schließt die Polizei aus. Eine Mehrheit der Deutschen lehnt weiterhin eine Zusammenarbeit mit der rechtsradikalen AfD-Partei ab. Gleichzeitig spricht sich aber fast jede vierte von 10 befragten Personen für eine Zusammenarbeit aus. Das sind deutlich mehr als noch vor 3 Jahren. Laut einer Umfrage des Deutschen Meinungsforschungsinstituts Forsa ist die Zustimmung vor allem im Osten Deutschlands deutlich höher als im Westen.
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6: Heute ziemlich bis meistens sonniges Wetter, bei angenehmen 25 Grad, zu leichte Beise, morgen Mittwoch meistens sonnig, mit ein paar Schleier und Quellwolken. Temperatur morgen Nachmittag 26 Grad.
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6: 13 ist es, eine Meldung habe ich für euch, und zwar A1 Nording Zürich, Bern Richtung St. Gallen. Zwischen dem Limmatalkreuz und dem Gubristunnel im Moment stockender Verkehr, das wegen Verkehrsüberlastung.
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6: Für die, die Ferien haben, schöne Ferien. Aber wir sind natürlich auch da für die, die keine Ferien haben. Ich wünsche einen guten Dienstagvormittag zusammen mit uns. Am Mikrofon ist Jonas Wirtz und zum Anfang unsere vier Songs am Stück. Musik von Alphaville mit dem Song Big in Japan. Willkommen bei Radio 1.
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0: James Bay, Hold Back the River.
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0: Wir sind in der Sommerferienzeit und wenn man nicht Ferien reist, dann wollen wir ja doch, dass in dieser Zeit die Pflanzen zu Hause im Garten auf der Terrasse einigermaßen überleben. Martin Rusterholz, was gibt es da für Möglichkeiten?
2: Ja, es gibt so behelfsmässige Bewässerungssysteme, vielfach so ein Tonzapfen, wo man eine Flasche draufschrauben kann, wo dann die 1,5 Liter oder was man draufschrauben kann, dann quasi durch den Tonzapfen ganz langsam diffundiert. Das sind so Möglichkeiten, um so das zu verlängern, dass es austrocknet.
0: Das ist mal eine Möglichkeit. Was gibt es sonst noch für Möglichkeiten?
2: Natürlich eine Bewässerungsanlage, kleine montieren für Töpfe. Da gibt es verschiedene Systeme, wo man am Wasserhahn anhängt oder auch solche, wo man ohne Wasserhahn kann. Also dann hat man einen Bidon oder einen Tank, den man füllt und dann geht das nachher eigentlich dann über ein System nachher in die Töpfe hinein.
0: Jetzt bei der Pflanze ist natürlich auch schon ein Unterschied. Hat man die Pflanze im Topf oder im Boden, in der Erde drin? Was heisst das, wenn es ums Wasser geht?
2: Also ich meine, Pflanzen im Boden kann schon 2 Wochen auch mal ein bisschen trockener haben und überleben. Aber Pflanzen im Topf, wenn es kein Wasser mehr hat, dann wird es schwierig.
0: Jetzt für so ein Bewässerungssystem, was muss man da so budgetieren?
2: Boah, das ist der Range recht gross. Das fängt irgendwie noch immer, sage ich, bei 125 oder irgendwie 150, 100 Franken und dann nachher oben offen.
0: Der Pflanzenexperte Martin Rusterholz haben wir gehört, den grünen Daumen über Bewässerungssystem haben wir geredet.
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1: Im Gegensatz zu der letzten Woche, diese Woche ziemlich stabiles Wetter, ziemlich sonnig heute, angenehm warm, 25 Grad zu leichte Brise. Morgen Mittwoch dann ziemlich sonnig mit ein paar Schleier und Quellwolken. Es langt morgen Nachmittag für 26 Grad.
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1: Nosing Bern Richtung St. Gallen zwischen dem Rimmertalkreuz und dem Kobristoneri im stockenden Verkehr. Das wegen Verkehrsüberlastung, allen unterwegs, gute Fahrt.
0: Und jetzt geht's weiter mit dem Radio 1 Remember Song. 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

0: Aus dem 63 in der Bob Dylan, Blowing in the Wind.
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0: Wissenschaftlerinnen und Wissenschaftler aus Spanien, China und Japan haben gemeinsam analysiert, wie wir so laufen. Also wie die Masse von uns zum Beispiel über einen Platz läuft. Und in diesem Zusammenhang hat man ein interessantes Muster entdeckt. Ein Muster, das sich durch alle Altersgruppen und Kulturen durchzieht. Von fast 600 Personen hat man den genauen Laufweg aufgezeichnet auf offenen Plätzen und das Ganze analysiert. Mit Hilfe von Drohnen hat man das Ganze können beobachten und aufzeichnen. Das Ergebnis, unabhängig von der sozialen Herkunft, vom Alter, von der Kultur, wo man aufgewachsen ist, tendieren wir Menschen leicht nach links. Also wenn wir laufen, und es spielt keine Rolle, ob man jetzt links- oder rechtshänder ist, also gegen die Uhrzeigersinn ist die Tendenz, wie wir laufen. Die Erkenntnis soll dazu beitragen, dass öffentliche Räume wie Flughäfen, Museen oder grössere Plätze sicherer, komfortabler und effizienter können gestaltet werden. Und bereits im Detailhandel, bereits in den Läden, hat man das schon ziemlich so eingerichtet, dass man meistens gegen den Uhrzeigersinn kann durch den Laden durchlaufen. Also immer leicht links. Das Erkenntnis von der Wissenschaft, wie wir so laufen. Tendenz. Das ist jetzt erst die Vormittag mit Radio 1. Chade. 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
3: Ich bin Mary Milanovic. Die Fluggesellschaft Swiss hat einem neuen Gesamtarbeitsvertrag mit besseren Bedingungen für ihr Bodenpersonal zugestimmt. Das teilen die Swiss und die Gewerkschaft VPOD mit. Mit dem neuen Vertrag muss das Bodenpersonal unter der Woche weniger lang arbeiten. Zudem erhält es an Wochenenden mehr Geld. Der neue Gesamtarbeitsvertrag leiste einen großen Beitrag dazu, die Schichtarbeit des Bodenpersonals besser zu entschädigen, heißt es. Der GAV hat eine Laufzeit von 5 Jahren. In Winterthur ist gestern Abend ein Elektroroller explodiert. Beim Vorfall kurz vor Mitternacht im Neuwiesenquartier explodierte der Akku des Fahrzeugs. Dabei gerieten der Elektroroller sowie eine angrenzende Hecke in Brand, teilt die Stadtpolizei Winterthur mit. Für die Löscharbeiten musste die Feuerwehr die Bahnstrecke zwischen Winterthur und Hettlingen sperren. Verletzt wurde niemand. Der Sachschaden beträgt mehrere 10.000 Franken. Bei der gefundenen Leiche in Büren im Kanton Solothurn handelt es sich um eine vermisste Frau. Das teilt die Polizei mit. Es handelt sich um eine 71-jährige Frau mit gesundheitlichen Problemen. Sie wurde seit mehreren Wochen vermisst. Dem Leichnam fehlten Kopf, Hände und Teile der Füße. Die fehlenden Körperteile sind laut Untersuchungen auf Tierfraß zurückzuführen. Ein Verbrechen schließt die Polizei aus. Eine Mehrheit der Deutschen lehnt weiterhin eine Zusammenarbeit mit der rechtsradikalen AfD-Partei ab. Gleichzeitig spricht sich aber fast jede vierte von 10 befragten Personen für eine Zusammenarbeit aus. Das sind deutlich mehr als noch vor 3 Jahren. Laut einer Umfrage des Deutschen Meinungsforschungsinstituts Forsa ist die Zustimmung vor allem im Osten Deutschlands deutlich höher als im Westen. Von den Anhängern der AfD meinen derzeit 91%, dass andere Parteien mit ihnen politisch zusammenarbeiten sollten. Vermittlerstaaten wie Katar, Ägypten oder Pakistan haben den USA und Iran eine 10-tägige Waffenruhe vorgeschlagen. Die US-Regierung prüfe den Vorschlag, berichten mehrere US-Medien. Zugestimmt hätten aber weder die USA noch der Iran. Bei den Verhandlungen spielt auch der Konflikt zwischen Israel und der Hisbollah-Miliz im Libanon eine Rolle. Teheran verlangt für ein endgültiges Abkommen auch ein dauerhaftes Ende dieses Konflikts.
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4: Ziemlich sonniges Wetter heute Nachmittag mit ein paar Wolken, es langt für 25 Grad, zu leichte Brise. Richtung Alpen, mehr Wolken, morgen Mittwoch meistens sonnig und es langt für 26 Grad.
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4: Die Belfi ist es, eine Meldung. Nordring, Bern Richtung St. Gallen zwischen dem Limmatalkreuz und dem Kuperisch-Tunnel stockender Verkehr.
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4: Mit dabei unserem Line-Up von unseren 4 Songs am Stück ohne Unterbrechung zum Start von dieser Stunde. Tom Jones. Zuerst jetzt aber Dire Straits. Jonas wird zum Mikrofon. Weiter einen guten Vormittag mit Radio 1.

Toto sind das mit 99. Wir sind in der Sommerferienzeit. Das merkt man schon, finde ich. Wenn man keine Ferien hat, in der Stadt weniger Verkehr, weniger Stau, mehr freie Parkplätze. Und von unserer Seite gibt es Sommerhits dazu. Und zwar ein Song aus dem Jahr 1995. 30 Jahre her. Mehr als 30 Jahre ist der Song, von mehr als 30 Jahren ist der Song rausgekommen. Von Peter Andre.

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6: Wie schon gestern, auch heute ziemlich sonniges Wetter. Angenehm warm, 25 Grad, zu leichte Beise, Richtung Alpen, ein bisschen mehr Wolken. Morgen Mittwoch meistens sonnig und es langt für 26 Grad.
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6: Halb 12 ist es aktuelle Meldungen. Gute Fahrt für die, die uns im Auto hören.
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0: Da ist Radio 1 mit der Gruppe Hot Chocolate. So you win again. Seit dem Freitag gibt es ja für die Stadt Zürich ein allgemeines Feuerverbot, weil es eben so wahnsinnig trocken ist wegen der Hitzephase. Viele Länder um uns herum, um die Schweiz herum, kämpfen bereits schon mit Waldbränden. Die Julia Miller ist Waldbrandexpertin beim SLF, dem Institut für Schnee- und Lawinenforschung. Die beschäftigt sich also auch mit Waldbränden. Spanien, Frankreich, Kroatien, Deutschland, die Wälder und Felder zu Europa brennen. Wie ist da im Moment die Situation?
1: Das liegt an einer besonderen Wettersituation, die wir seit Jahresbeginn beobachten. Wir hatten starken Niederschlag im Januar und Februar in Spanien und Frankreich, während wir in den Alpen einen ausgeprägten Schneemangel und Trockenheit beobachtet haben. Dann haben wir gesehen, dass wir im Mai eine ausgeprägte Hitzewelle hatten, die auf eine Vegetationsperiode folgt. Die zweite Hitzewelle kam dann Mitte, Ende Juni, weshalb unsere Vegetation jetzt stark ausgetrocknet ist und wir in mehreren Regionen Europas erhöhtes Waldbrandgeschehen beobachten.
0: Wird es jetzt so weitergehen in den nächsten Wochen, in den nächsten Monaten?
1: Davon können wir ausgehen. Die Waldbrandsaison ist früh gestartet und mit den wärmsten Monaten August steuern wir jetzt auf die Hochsaison zu, während wir erwarten können, dass im September und Oktober weitere trockene Monate folgen, die feuergünstig sind.
0: Ist das Jahr 2026 ein Ausnahmejahr oder wird das jetzt in den kommenden Jahrzehnten zur Normalität, so eine Situation?
1: 2026 ist definitiv ein Ausnahmejahr, das wir in unseren Wetterbeobachtungen vermarkten können. Es wurden mehrere Rekorde gebrochen.

0: Wenn wir uns die Klimaprojektion anschauen, sehen wir aber sehr deutlich, dass diese Extremereignisse, Trockenheit, Hitzewellen und Waldbrände mit erhöhter Wahrscheinlichkeit mit der Erderwärmung zunehmen werden.
1: Julia Miller, haben wir gehört, Waldbrandexpertin beim SLF Zuten, Waldbrandsituation.
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6: Ich bin Mary Milanovic. Frauen würden häufiger Fehldiagnosen erhalten als Männer. Das sagt die Neurowissenschaftlerin Antonella Santuccio-Necciada von der Stiftung The Women's Brain Project nach einem Bericht des Online-Portals Watson. Zudem würden Behandlungen bei Frauen teilweise schlechter wirken. Es brauche jetzt Forschung, die den weiblichen Körper ins Zentrum stellt, fordert Santuccio-Necciada.
7: Es wird das Problem eigentlich in der Akademie, am Universität und auch in der Industrie geführt, weil dort ist Forschung gemacht und dort wurde nicht Forschung nach Frauen gemacht. So, was ich sage, ist, dass wir brauchen wirklich selbstständige Forschung.
6: Auch der Bund stellt geschlechtsspezifische Ungleichheiten im Schweizer Gesundheitswesen fest. Die Fluggesellschaft Swiss hat einem neuen Gesamtarbeitsvertrag mit besseren Bedingungen für ihr Bodenpersonal zugestimmt. Das teilen die Swiss und die Gewerkschaft VPOD mit. Mit dem neuen Vertrag muss das Bodenpersonal unter der Woche weniger lang arbeiten. Zudem erhält es an Wochenenden mehr Geld. Der neue Gesamtarbeitsvertrag leiste einen großen Beitrag dazu, die Schichtarbeit des Bodenpersonals besser zu entschädigen, heißt es. Der GAV hat eine Laufzeit von 5 Jahren. Schweizer Exporte sind im Juni deutlich zurückgegangen. Vor allem waren chemisch-pharmazeutische Produkte betroffen, schreibt das Bundesamt für Zoll- und Grenzsicherheit. Mehr exportiert wurden hingegen Uhren oder Fahrzeuge. Vor allem Exporte in die USA seien gestiegen, und zwar um mehr als einen Fünftel. Die anhaltende Trockenheit könnte im Kampf gegen den Japankäfer helfen. Die Weibchen legen ihre Eier bevorzugt in feuchten Rasenflächen ab, schreibt SRF. Damit sich die Larven entwickeln können, brauchen sie genügend Feuchtigkeit im Boden. Andererseits würden aber Bäume und andere Pflanzen leiden, da sie dringend Wasser benötigen. Neue Populationen vom Japankäfer wurden unter anderem in Bern, im St. Gallischen Buchs sowie in Zug und Bar entdeckt. Die Behörden reagieren mit Maßnahmen wie Bewässerungseinschränkungen und Transportverboten für Grüngut. Lindt & Sprüngli ist trotz hoher Kakaopreise solide ins Jahr gestartet. Der Schokoladenhersteller setzte im ersten halben Jahr 2,3 Milliarden Franken um. Dies sei aber weniger als im starken Vorjahr, teilt das Unternehmen mit. Das Wachstum kam erneut vor allem durch höhere Preise zustande, mit denen gestiegene Kakaokosten ausgeglichen werden. Für das Gesamtjahr hält Lindt an seinen bisherigen Zielen fest.
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8: Der Swiss Market Index aktuell bei 14.284 Punkten. Das Plus von 0,21%. Ein Euro gibt es für 92,50 Rappen und ein US-Dollar für 80 Rappen 96.
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9: Meistens sonnig geht es weiter. Heute im Laufe des Nachmittags wobei es Richtung Alpen zu, hat es ein paar Quellwolken mehr. Dort weniger Sonnenstrahlen, aber in der Regel auch trocken. Die Temperaturen steigen heute am Nachmittag mit einer schwachen Brise bis auf 25 Grad. Der Mittwoch ist insgesamt meistens sonnig. In den Bergen hat es nur ein paar harmlose Quellwolken. Auch in der Höhe ziehen nur ein paar wenige Schleierwolken durch und die Temperaturen die steigen mit einem schwachen Nordwestwind bis auf 26 Grad.
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8: 12 ist es aktuell keine Meldungen. Für die, die uns im Auto hören, gute und sichere Fahrt.
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8: Also ein grosses Auto oder wo auch immer ihr uns gerade hört. Ich wünsche euch jetzt ganz guten Mittag. Vier Songs am Stück ohne Unterbruch. Marvin Gaye, Soul-Legende. Mein Name ist Jonas Wirz. Willkommen bei Radio 1.

0: Heiss und das mit dem Song Clocks, 20 ab 12 ist es. Eine zu hohe Medikamentendosierung, eine falsche Diagnose oder eine Diagnose, die viel zu spät gestellt wird, weil die Symptome falsch eingeschätzt worden sind. Frauen sind von dem deutlich häufiger betroffen als Männer. Das, weil Medizin den Mann viel besser kennt als die Frau. Jahrelang ist vor allem am männlichen Körper geforscht worden. Das hat schon im Labor angefangen. Redaktorin Stefanie Weiss.
1: Lange Zeit hat man keinen Unterschied zwischen Mann und Frau gemacht. Darum sind Frauen in der medizinischen Forschung fast gar nicht berücksichtigt worden. Das ist sogar so weit gegangen, dass man nur männliche Mäuse für Laborversuche genommen hat.
2: Das Problem ist schon früher, was passiert in der Forschung, wenn wir am meisten Modelle haben, die nur auf Menschen, Mäuse fokussiert sind.
1: Das sagt Neurowissenschaftlerin Antonella Santuccione-Ciada von der Stiftung The Woman's Brain Project. Das hat bis heute Folgen. Herzerkrankungen werden bei Frauen oft nicht richtig erkannt oder als Angststörung fehldiagnostiziert, zitiert das Online-Portal Watson aus einer Studie. Heute weiss man aber, Frauen funktionieren biologisch anders als Männer. Medikamente für Frauen sind oft zu hoch dosiert, sagt Antonella Santuccione-Ciada. Darum brauche ich jetzt mehr Forschung, die sich speziell mit dem weiblichen Körper beschäftigt.
2: Es wird das Problem eigentlich in der Akademie, an der Universität und auch in der Industrie geführt, weil dort ist Forschung gemacht und dort wurde nicht Forschung nach Frauen gemacht. So, was ich sage, ist, dass wir brauchen wirklich selbstständige Forschung.
1: In der Schweiz gibt es erste Fortschritte. Die Universität Zürich sagt, dass in ihrer Forschung heute etwa gleich viele männliche wie weibliche Versuchstiere eingesetzt werden.
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6: Ziemlich sonniges Wetter, heute Nachmittag, Richtung Alpen, ein bisschen mehr Wolken, es langt für 25 Grad mit ein bisschen Beisen. Morgen dann auch ziemlich sonniges Wetter und es langt für 26 Grad.
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6: Anträge-Meldungen für die, die uns im Auto hören. Gute Fahrt.
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0: Justin Timberlake, Can't Stop the Feeling.
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0: Ja, Peter Wick, man kann sagen, fast schon kühle Temperaturen, wenn man es so vergleicht mit denen, die wir so in der letzten Zeit hatten, oder?
2: Ja, also meine, natürlich, wenn man es vergleicht mit vor einer Woche, zwei Wochen, wo wir da die Hitzewellen hatten, ist es tatsächlich natürlich markant viel kühler, aber auch jetzt wieder, auch heute wieder angenehm, sommerlich warm. Gestern haben wir 25 Grad erreicht, das werden wir auch heute im Laufe des Tages wieder haben. Also insgesamt sommerlich warm, aber nicht heiß. Jetzt aktuell 22 Grad, geht eine ganz schwache Beise, die Sonne scheint mit ein paar Wölkchen, mehr Wolken Richtung Oberland, aber grundsätzlich auch dort gutes Wanderwetter. Für die, wollen die Höhe gehen. Und wie gesagt, die schwache Brise, die stört eigentlich auch nicht.
0: Stabiles Wetter, kann man sagen, geht es so weiter?
2: Ja, relativ stabil. Ich denke, morgen ist es nochmal ähnlich, auch sonnig, mit ein paar harmlosen Quellwolken.

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6: Ich bin der Dario Jecker. Erlenbach ist die reichste Gemeinde des Kantons Zürich. Pro Kopf weist Erlenbach eine Steuerkraft von fast 19.000 Franken aus, berichtet der Tagesanzeiger. Auf Platz 2 folgen mit Küsnacht und Rüschlikon zwei weitere Seeufergemeinden. Opfikon schafft dank starker Firmenergebnisse erstmals den Sprung in die Top 10. Insgesamt zahlen für das kommende Jahr 28 Zürcher Gemeinden rund 1,2 Milliarden Franken in den Finanzausgleich ein. Frauen würden häufiger Fehldiagnosen erhalten als Männer. Das sagt Neurowissenschaftlerin Antonella Santuccione-Ciada von der Stiftung The Women's Brain Project nach einem Bericht des Online-Portals Watson. Zudem würden Behandlungen bei Frauen teilweise schlechter wirken. Es brauche jetzt Forschung, die den weiblichen Körper ins Zentrum stellt, fordert Santuccione-Ciada.
7: Es wird das Problem eigentlich in der Akademie, am Universität und auch in der Industrie geführt, weil dort ist Forschung gemacht und dort wurde nicht Forschung nach Frauen gemacht. So, was ich sage, ist, dass wir brauchen wirklich selbstständige Forschung.
6: Auch der Bund stellt geschlechtsspezifische Ungleichheiten im Schweizer Gesundheitswesen fest. Ab dieser Saison sollen Fans an Spielen der Schweizer Fußballmeisterschaft bei einem Entscheid des Videoschiedsrichters umstrittene Szenen gleichzeitig mit dem Schiedsrichter zu sehen bekommen. Die strittigen Szenen sollen live auf dem Stadionbildschirm zu sehen sein, schreibt der Blick. Allerdings sei noch nicht klar, ob alle Stadien über die nötige Technik für Live-Bilder verfügen. Anders als während der Weltmeisterschaft werden Schiedsrichter ihren Entscheid nicht über die Stadionlautsprecher erklären. Schweizer Exporte sind im Juni deutlich zurückgegangen. Vor allem waren chemisch-pharmazeutische Produkte betroffen, schreibt das Bundesamt für Zoll- und Grenzsicherheit. Mehr exportiert wurden hingegen Uhren oder Fahrzeuge. Vor allem Exporte in die USA seien gestiegen, und zwar um mehr als einen Fünftel. Ein US-Gericht hat den geplanten Verkauf der Film- und Fernsehgesellschaft Warner Brothers an den Konkurrenten Paramount vorerst gestoppt. Der über 100 Milliarden Dollar schwere Deal darf in den nächsten 2 Wochen nicht vollzogen werden. Geklagt hatten 12 US-Bundesstaaten. Sie warnen, dass Paramount und Warner zusammen zu mächtig würden. Das könne den Wettbewerb bei großen Filmen schwächen und Kinos unter Druck setzen. Die US-Regierung hatte die Übernahme zuvor ohne Auflagen erlaubt.
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8: Ziemlich sonniges Wetter heute Nachmittag. Der meisten sonnig, angenehm warm, 25 Grad. Leichte Beise heute Nachmittag. Richtung Alpen zum Teil noch ein paar mehr Wolken. Morgen Mittwoch meistens sonnig und es gibt 26 Grad.
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8: Sommerferienzeit, darum Stau auf der Nord-Süd-Achse vor dem Gotthardtunnel Richtung Süden. Aktuell 5 km Stau, Wartezeit im Moment um die 50 Minuten.
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8: Wie wichtig ist eigentlich der klassische Lebenslauf in einer modernen Bewerbung von heute? Ist ein gut geführtes LinkedIn-Profil nicht viel entscheidender? Antworten gibt es auf die 20 ab. In dieser Stunde, Jonas Wirtz am Mikrofon. Ich wünsche einen guten Start in den Dienstagnachmittag mit Radio 1.
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0: Jimmy Somerville, To Love Somebody.
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0: Seit Jahren heissen Lebenslauf in der Bewerbung. Ist ein bisschen alte Schule, ist gar nicht mehr so angesagt. Fähigkeiten, Skills sind viel wichtiger. Oder das LinkedIn-Profil ist entscheidend. Aber trotzdem verlangen viele Firmen und Unternehmen in der Schweiz immer noch ein makelloses CV. Dr. Pascal Scheiwiller, CEO von der Alixio Group und Arbeitsmarktspezialist. Was gilt denn jetzt? Lebenslauf entscheidend oder eben nicht?
2: Ja, der Fachkräftemangel müsste ja eigentlich dazu führen, dass Firmen die Hürden in der Rekrutierung senken. Das heisst weniger Formalismus, mehr Fokus auf Skills und viel schneller zum Gespräch. Genau das wird seit vielen Jahren auch gepredigt und propagiert. Die Realität sieht aber tatsächlich anders aus. Es wird nach wie vor in der Schweiz sehr konservativ und konventionell rekrutiert. Der klassische Lebenslauf ist weiterhin zentral und er muss 100% zum Stellenprofil passen. Das heisst, er bleibt das Herzstück jeder Bewerbung. Auch in der Rekrutierungspraxis der Unternehmen stellen wir ein sehr starkes Zero-Gap-Denken fest. Das heisst, ein CV muss haargenau zu den Stellenanforderungen passen. Er darf keine Lücke oder keine Abweichung vorweisen. Sonst landet er sofort auf dem Absagestapel. LinkedIn ergänzt den CV zwar, ersetzt ihn aber nicht. Ohne CV geht in der Schweiz nach wie vor nichts.
0: Es gleich viele Firmen geben sich modern. Ihr redet von Personalmarketing, am besten auf den sozialen Medien, und wenden aber eben gleich den klassischen CV. Warum?
2: Ja, in der Praxis will man sich eben dann halt doch absichern am Schluss. Eine Einstellung ist eine grosse Sache, mit finanziellen Kosten und Aufwand verbunden. Da will man sicher sein, dass eine Einstellung auf Erheben tut. Zero-Gap-Denken ist darum ganz zentral für die Firmen. Der Lebenslauf muss lückenlos zum Stellenprofil passen, sonst geht die Bewerbung raus. Das ist bequem und die Entscheidungsträger sind somit abgesichert. Wenn der CV 100%ig passen tut, dann hat man ja nichts falsch gemacht, auch wenn es schlussendlich nicht verheben tut. Aber so ist eben keine Innovation mehr möglich. Das heisst, das führt eigentlich zu einer Klonrekrutierung. Keine Überraschungen, aber auch kein neuer Impuls. Halt einfach Sicherheit.
0: Jetzt, wenn es um die Rekrutierung geht, schauen wir doch mal schnell anschauen, was ist eben der Vorteil von zum Beispiel LinkedIn, wenn es jetzt im Vergleich geht mit dem klassischen Lebenslauf?
2: Es ist die soziale Kontrolle. Auf LinkedIn sehen alle meine ehemaligen Kollegen und Vorgesetzten, was ich schreiben tue. Das heisst, wenn ich auf LinkedIn beschisse, bin ich sofort entlarvt als Blöffer oder als Lügner. Ein klassischer CV, im Gegensatz zu dem, ist ein einseitiges Dokument, das dort niemand live gegenchecken. Das heisst, da kann ich im Prinzip schreiben, was ich will. Darum kontaktieren auch über die Hälfte der Recruiter heimlich Personen, um eine informelle Referenzen anzukommen, obwohl das rechtlich gerne erlaubt wäre.
0: Jetzt gleich, wenn doch alle von skillbasierter Rekrutierung redet, warum hat sich denn das jetzt bei uns in der Schweiz noch nicht ein bisschen durchgesetzt?
2: Ja, während die Erfahrungen im CV eben ganz einfach zu lesen und zu verstehen sind, sind Skills recht schwer zu validieren und auch zu verifizieren. Das heisst, Titel, Firma, Zeitdauer, das versteht jeder Recruiter in ein paar Sekunden. Ein Kompetenzprofil aber verlangt eine inhaltliche Bewertung und die kostet Zeit und braucht vor allem viel Fachwissen. Gemäss Michael Page gewichtet 38% der Firmen Kompetenzen höher als Erfahrung. Das heisst, dass fast 2/3 der Firmen nach wie vor auf Erfahrungen und CV setzen.
0: Der Pascal Scheiwiller, Arbeitsmarktspezialist. 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
2: Ziemlich sonniges Wetter, auch wenn es nicht mehr ganz so heiß ist, wie wir es erlebt haben in der letzten Zeit. Heute Nachmittag warm mit 25 Grad. Dazu leichte Wiese, Richtung Alpen zum Teil, noch ein bisschen mehr Wolken am Himmel. Morgen Mittwoch meistens sonnig und 26 Grad.
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2: Nord-Süd-Achse vom Gotthardtunnel Richtung Süden, aktuell 7 km Stau.
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Das ist die Stimme von Gwen Stefani, zusammen mit der Band No Doubt. Mit dem Song Don't Speak rausgekommen, Mitte von den 90er Jahren, 95. Und musikalisch gehen wir jetzt noch ein bisschen zurück, und zwar in die 80er Jahre mit dem Lionel Richie, beziehungsweise Lionel Richie, All Night Long bei Radio 1.

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1: Ich bin der Dario Jecker. Erlenbach ist die reichste Gemeinde des Kantons Zürich. Pro Kopf weist Erlenbach eine Steuerkraft von fast 19.000 Franken aus, berichtet der Tagesanzeiger. Auf Platz 2 folgen mit Küsnacht und Rüschlikon zwei weitere Seeufergemeinden. Opfikon schafft dank starker Firmenergebnisse erstmals den Sprung in die Top 10. Insgesamt zahlen für das kommende Jahr 28 Zürcher Gemeinden rund 1,2 Milliarden Franken in den Finanzausgleich ein. Die Investitionen in Bauprojekte in der Schweiz haben zugenommen. Im vergangenen Jahr haben Bund und private Firmen 3,5% mehr Geld in Bauprojekte gesteckt als noch 2024. Das teilt das Bundesamt für Statistik mit. Besonders gestiegen sind unter anderem die Investitionen von Bund, Kantonen und Gemeinden in Neubauprojekte und Umbauten. Wie der Bund bestätigt, handelt es sich beim Zuwachs tatsächlich um mehr Bautätigkeit und nicht nur um gestiegene Baupreise. Der Thurgauer Zughersteller Stadler Rail ist Opfer eines Cyberangriffs geworden. Hacker würden nun 10 Millionen Franken Lösegeld verlangen, berichtet das St. Galler Tagblatt. Stadler lehnt eine Zahlung ab und hat Strafanzeige eingereicht. Es seien keine sicherheitsrelevanten oder personenbezogenen Daten gestohlen worden, sagt Stadler. Produktion und Betrieb laufen normal weiter. Nach dem Tod der früheren britischen Ministerin Anne Widdecombe ist ein Mann wegen Mordes angeklagt worden. Die 78-Jährige war vor knapp 2 Wochen tot in ihrem Haus gefunden worden. Nach Angaben der Staatsanwaltschaft wies ihre Leiche schwere Verletzungen auf. Der angeklagte 28-jährige Brite war vergangene Woche festgenommen worden. Die Ermittlungen zum Motiv laufen weiter. Geprüft wird laut Staatsanwaltschaft auch, ob es einen politischen oder terroristischen Hintergrund gibt. Ein Mann hat in Griechenlands Hauptstadt Athen bei der Akropolis Fußgänger mit einem Messer bedroht und 2 Touristen verletzt. Der Täter sei festgenommen worden, berichten griechische Medien. Er soll ein der Polizei bekannter, psychisch kranker 60 Jahre alter Mann sein. Das Touristenpaar wurde verletzt ins Spital gebracht. Ein US-Gericht hat den geplanten Verkauf der Film- und Fernsehgesellschaft Warner Brothers an den Konkurrenten Paramount vorerst gestoppt. Der über 100 Milliarden Dollar schwere Deal darf in den nächsten 2 Wochen nicht vollzogen werden. Geklagt hatten 12 US-Bundesstaaten. Sie warnen, dass Paramount und Warner zusammen zu mächtig würden. Das könne den Wettbewerb bei großen Filmen schwächen und Kinos unter Druck setzen. Die US-Regierung hatte die Übernahme zuvor ohne Auflagen erlaubt.
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2: Sonniges Wetter heute Nachmittag, Richtung Alpen, noch ein bisschen mehr Wolken, 25 Grad dazu, eine leichte Brise, also sehr angenehmes Wetter eigentlich. Dann morgen Mittwoch meistens sonnig und es gibt 26 Grad.
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2: Stau auf der Nord-Süd-Achse Richtung Tessin und zwar vor dem Gotthardtunnel im Moment 6 km Stau und dann nach Oster Richtung in Wil zwischen Ahrtal, Seegräben und Zürcher Strasse in Wil. Dort ist stockender Verkehr.
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2: Mit dabei starke Musik, die fantastischen Vier mit freundlichen Grüßen. Mit dabei Supertramps und mit dabei und jetzt der Regelheitsherr ist safe tonight. Ich bin Jonas Wirtz und wünsche wieder einen guten Nachmittag mit Radio 1.

Fanta 4 sind das mit freundlichen Grüßen und das Danke kommt von der Radio 1 Hörerin Isabel für diesen Song. Sie hat mir geschrieben via unsere Studio WhatsApp Nummer 079 254 01 01. Danke für Fanta 4, sehr gern geschehen. Und wie wäre es noch mit Cool and the Gang? Können wir auch noch machen. Song Fresh. Das ist der Dienstagnachmittag mit Radio 1.

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4: Ziemlich sonniges Wetter heute Nachmittag, Richtung Alpen, noch ein bisschen mehr Wolken, es geht eine leichte Brise, also von Temperaturen her sehr angenehm. 25 Grad, morgen dann ziemlich sonnig den ganzen Tag und es gibt 26 Grad.
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4: Nordsüdachse vom Gotthardtunnel Richtung Süden aktuell 6 km Stau.
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0: Tom Jones bei Radio 1 und das sind Themen heute in der Morgenshow. Bin Dani Wiedrich.
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2: Nach dem Fußball ist vor dem Fußball, nach der WM startet der Wochenende bei uns Super League und darum ist Angelo Canepa diese Woche auch unser Morgenmensch. Heute Morgen habe ich mit dem Präsidenten vom FC Zürich über die Saisonvorbereitung geredet.
3: Aus meiner Sicht sehr, sehr gut. Ich meine, es ist wichtig für unseren Trainer, für den neuen Trainerstab, dass er die Mannschaft gut kennenlernen tut. Haben wir auch in diesen Testspielen sehr, sehr viele Spieler eingesetzt, junge Spieler eingesetzt. Wir haben, ich würde sagen, sicher 30 bis 50 Spieler in diesen 5-6 Matches eingesetzt. Nein, also ich denke, sehr gute Vorbereitung, sehr intensiv gearbeitet worden. Also von dort her bin ich zuversichtlich, dass es gut kommt.
2: Dann haben wir nochmal ein brandneues

David Bowie, der auch in der Nähe gewohnt hat, ist dort hauptsächlich entstanden. Und dann die späteren Sachen und praktisch alles oder vieles, wo postum Made in Heavens Album erschienen ist. Also die letzten Songs auch. Und sie sind immer wieder zu Montreux gewesen. Und vor allem Roger Taylor hat seine Solo-Sachen alle zu Montreux aufgenommen und hat auch andere Bands produziert in Montreux. Also Montreux war scheinbar wichtig gewesen. Und das sieht man heute mit den Statuen natürlich. Ursprünglich haben ja Brian May und Roger Taylor die Statuen wollen in London aufstellen. Und London hat aber nie die Genehmigung gegeben, in keinem Stadtviertel. Und der Jim Beach, der Manager von Queen, der hat ja schon bei Montreux gelebt und der hat dann die Idee gehabt, stellen wir sie doch in Montreux auf. Seither gibt es Conventions jedes Jahr. Das heisst, Montreux hat mit der Queen-Geschichte sehr viel mehr gemacht als München.

0: Schönen Tag haben wir bei Radio 1. Elena Wagner übernimmt ab 3 und wir sind ja mitten in der Sommerferien. Oder es ist schon ausgegangen mit der Sommerferien.
1: Ja.
0: Und bei dir, glaube ich, auch ein bisschen Ferienstimmung.
1: Ja, oder aber der Grund, warum Ferienstimmung ganz schnell kippen kann. Nämlich, wenn man am Flughafen steht und dann merkt, mein Handgepäck wird nicht angenommen, ich muss es doch durchchecken. Und wie viel kostet denn jetzt das? Oder aber, kennst sicher auch, du bist am Packen. Am Abend vorher oder spontan, wie wir alle immer dran sind, so kurzfristig, und dann merkst du, Mist, ich habe kein Aufgabegepäck gebucht, aber eigentlich bräuchte ich jetzt doch eins.
0: Mm.
1: Ist da Swiss und andere Airlines genug flexibel? Ja oder nein? Und vor allem, was kostet das alles? Alles das klären wir unter anderem heute Nachmittag.
0: Das ist meistens so der Überraschungsmoment, wo einem so am Ferien ein bisschen...
1: Ja, also sie nimmt das Ding, tut das Handgepäckteil rein und siehst, dann ist es zu gross. Dann ist es, ja.
0: Der Wagen zum Thema Handgepäck und mehr. Ab 3, mein Name ist Jonas Wirz. Weiter im guten Nachmittag mit Radio 1. Und da Musik von Jimi Hendrix.

0: 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Es ist 3 Uhr. 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
1: Ich bin Dario Jecker. Die Investitionen in Bauprojekte in der Schweiz haben zugenommen. Im vergangenen Jahr haben Bund und private Firmen 3,5% mehr Geld in Bauprojekte gesteckt als noch 2024. Das teilt das Bundesamt für Statistik mit. Besonders gestiegen sind unter anderem die Investitionen von Bund, Kantonen und Gemeinden in Neubauprojekte und Umbauten. Wie der Bund bestätigt, handelt es sich beim Zuwachs tatsächlich um mehr Bautätigkeit und nicht nur um gestiegene Baupreise. In Winterthur hat die SP eine Initiative für mehr bezahlbaren Wohn- und Gewerberaum eingereicht. Seit der Lancierung der Initiative im Februar sammelte die SP 1200 Unterschriften, wie die Partei mitteilt. Bei der Initiative wolle man der Spekulation auf dem Winterthurer Immobilienmarkt entgegenwirken. Dazu sei die Gründung einer gemeinnützigen Stiftung nötig. Sind mindestens 1000 der Unterschriften gültig, kommt die Initiative vor das Winterthurer Stimmvolk. In der Schweiz gibt es immer mehr Störche. Seit 25 Jahren wächst der Weißstorchbestand hierzulande wieder, so die Organisation Storch Schweiz auf Anfrage von Keystone SDA. Nachdem die Zugvögel in den 50er Jahren in der Schweiz als ausgestorben galten, brüten heuer 1300 Paare. Ein wesentlicher Grund für den Anstieg der Storchpopulation ist ein verändertes Zugverhalten. Die Störche ziehen nicht mehr wie früher nach Afrika, sondern überwintern oft im Süden Spaniens. Zunehmend verbringen sie den Winter auch direkt in der Schweiz. Der Thurgauer Zughersteller Stadler Rail ist Opfer eines Cyberangriffs geworden. Hacker würden nun 10 Millionen Franken Lösegeld verlangen, berichtet das St. Galler Tagblatt. Stadler lehnt eine Zahlung ab und hat Strafanzeige eingereicht. Es seien keine sicherheitsrelevanten oder personenbezogenen Daten gestohlen worden, sagt Stadler. Produktion und Betrieb laufen normal weiter. Ein Mann hat in Griechenlands Hauptstadt Athen bei der Akropolis Fußgänger mit einem Messer bedroht und zwei Touristen verletzt. Der Täter sei festgenommen worden, berichten griechische Medien. Er soll ein der Polizei bekannter, psychisch kranker 60 Jahre alter Mann sein. Das Touristenpaar wurde verletzt ins Spital gebracht. Frühchen haben gute Chancen auf ein erfülltes Leben. Eine neue Studie der britischen Universität Warwick zeigt, dass die meisten Menschen, die sehr früh oder mit sehr niedrigem Geburtsgewicht zur Welt kamen, als Erwachsene ein gesundes und erfülltes Leben führen. Allerdings hat etwa jede fünfte betroffene Person weiterhin größere Herausforderungen, etwa bei sozialen Beziehungen oder im Berufsleben.
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2: Und das kommt auch heute freundlich daher. Temperaturen, die sind 25 Grad heute, 26 Grad morgen. Und dazu haben wir heute ziemlich viel sonnig, ein paar Schleier- und Quellwolken, genau wie auch morgen. Und eine leichte Brise.
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2: Wir haben vor allem den Gotthard auf dem Radar. Da steht es Richtung Norden eine halbe Stunde, 3 km und Richtung Süden doppelt so lang, eine Stunde und 6 km stellt Alternativrouten via A13 San Bernardino lohnt sich. Und dann stellt es durchs Ahrtal Richtung Wetzikon.
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2: Das ist der Dienstagnachmittag auf Radio 1. Wir gehen zusammen durch den Feierabend in den Feierabend rein und ich freue mich sehr, dass wir Sie begleiten dürfen. Wir haben die beste Musikparade von allen Zeiten für Sie und wir reden natürlich auch über die Sommerferien und über das Reisen und darüber, wie Sie Komplikationen möglichst verhindern. Und zwar auf dem Hin- und auf dem Rückweg. All das und noch viel mehr gibt es auf Radio 1 heute am Feierabend. Ich freue mich, dass wir das zusammen verbringen. Am Mikrofon Elina Hagen. Hallo miteinander.

Am Dienstagnachmittag mit Simple Minds. Und wir kommen jetzt zu einem Hit von der Cher aus den 90er Jahren. Und zwar The Shoop Shoop Song. Also ein Titel, der an sich schon ziemlich spannend tönt, ist eigentlich schon im 63 komponiert und geschrieben worden. Und hat den Durchbruch auch gehabt im 64 durch Betty Everett. Im 90er dann eben mit der Cher dann wirklich als in die breite Masse gelangt. Und er war der Soundtrack zum Film «Meerjungfrauen küssen besser». Und so ist es ein Mega-Hit geworden.

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1: Es bleibt ein schöner Nachmittag und Abend an dem Dienstag. Temperaturen sind 25 Grad. In der Nacht wird es wieder angenehm kühl. Wir stehen morgen Morgen auf bei 12 Grad. Auch morgen, Mittwoch, haben wir einen ziemlich sonnigen Tag vor uns im Flachland. Wir haben Temperaturen von bis zu 26 Grad morgen. Es ist also noch ein bisschen wärmer als heute noch. Aber auch morgen hat es ein paar Schleier und Quellwolken am Himmel. Stört aber nicht gross. Temperaturen, wie gesagt, 26 Grad. Und auch morgen so eine leichte Brise, die das Ganze doch ziemlich abkühlt.
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1: Da haben wir noch den Gotthard auf dem Radar. Und zwar stellt es Richtung Norden 3 km, eine halbe Stunde. Richtung Süden sind es 6 km. Das heisst, eine Stunde warten. Und es gibt eine Alternativroute, die aber eine Stunde empfohlen wird. Und zwar via A13 San Bernardino.
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1: Curtis Mayfield mit Superfly hier auf Radio 1. Kommen Sie gut durch den Dienstag. Stehen wir zusammen in Feierabend. Jetzt haben wir ziemlich genau halb vier.

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der epische Earthong von Michael Jackson. Übrigens ein Song, den Michael Jackson mehrere Jahre lang beschäftigt hat. Eigentlich hat der Song zuerst unter dem Arbeitstitel «What About Us» rausgekommen. Ihm war wichtig, eine Melodie zu schaffen, die einfach und unmittelbar verständlich ist, auch für Menschen, wo kein Englisch könnt. Der Song, der so ruhig anfängt, endet in so einem richtigen Hilferuf. What about us? Und es geht eigentlich dort um die Umwelt. Es ist mehr als einfach eine Ballade. Es ist eine musikalische Anklage. Eine Klage über das Leid der Welt und gleich auch ein eindringlicher Appell, nicht länger wegzuschauen bei all dem Leid von Tieren, von Krieg, von Armut, von menschlicher Gleichgültigkeit und so weiter. Der Michael Jackson, einer von seinen Songs, der Geschichte geschrieben hat, wie so ganz viele andere, ähnlich wie auch der in einer anderen Dimension. Da gibt es das Ding Fields of Gold. Und auch in den News übrigens reden wir dann darüber, wie Sie möglichst stressfrei können reisen am Flughafen. Das mit dem Gepäck ist ja nicht immer ganz so einfach, wie man es gerne hätte. Wir telefonieren mit der Swiss nach den News, nach 4 Uhr.

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0: 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Es ist 4 Uhr. 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
5: Ich bin der Dario Jecker. In der Schweiz gibt es immer mehr Störche. Seit 25 Jahren wächst der Weißstorchbestand hierzulande wieder, so die Organisation Storch Schweiz auf Anfrage von Keystone SDA. Nachdem die Zugvögel in den 50er Jahren in der Schweiz als ausgestorben galten, brüten heuer 1300 Paare. Ein wesentlicher Grund für den Anstieg der Storchpopulation ist ein verändertes Zugverhalten. Die Störche ziehen nicht mehr wie früher nach Afrika, sondern überwintern oft im Süden Spaniens. Zunehmend verbringen sie den Winter auch direkt in der Schweiz. In Winterthur hat die SP eine Initiative für mehr bezahlbaren Wohn- und Gewerberaum eingereicht. Seit der Lancierung der Initiative im Februar sammelte die SP 1200 Unterschriften, wie die Partei mitteilt. Bei der Initiative wolle man der Spekulation auf dem Winterthurer Immobilienmarkt entgegenwirken. Dazu sei die Gründung einer gemeinnützigen Stiftung nötig. Sind mindestens 1000 der Unterschriften gültig, kommt die Initiative vors Winterthurer Stimmvolk. Alleine in der Deutschschweiz haben über 4 Millionen Menschen die Fußball-Weltmeisterschaft beim Schweizer Fernsehen geschaut. Die Spiele der Schweizer Nationalmannschaft verfolgten durchschnittlich über 870'000 Zuschauende. Das entspricht einem Marktanteil von über 75%. SRF übertrug alle 104 Spiele der Fußball-Weltmeisterschaft in Kanada, Mexiko und den USA live. Den Final zwischen Spanien und Argentinien vom Sonntag verfolgten im Durchschnitt 1,15 Millionen Personen. Der mutmaßliche Schütze vom norddeutschen Stade, der 6 Menschen getötet haben soll, ist tot in der Zelle gefunden worden. Ein Mitarbeiter des Gefängnisses Bremerwörde habe den 45-Jährigen tot gefunden, teilt das Justizministerium von Niedersachsen mit. Ermittler gehen den Angaben zufolge von Suizid aus, es gäbe keine Hinweise auf ein Verbrechen. Der Mann soll Ende Juni in einer Betreuungseinrichtung 6 Menschen getötet haben. Die Welthungerhilfe bemängelt die Fortschritte bei der weltweiten Hungerbekämpfung. Die Zahl der hungernden Menschen hat zwar leicht abgenommen, das gebe jedoch keinen Anlass zur Beruhigung, sagt die deutsche Organisation zum Welternährungsbericht der UNO. Es sei wieder nicht gelungen, bei der Überwindung des Hungers einen entscheidenden Schritt voranzukommen. Beim derzeitigen Trend werden im Jahr 2030 noch immer über 500 Millionen Menschen weltweit chronisch unterernährt sein. In Afrika beispielsweise hätten 2/3 der Bevölkerung nicht genug Geld, um sich eine gesunde Ernährung zu leisten.
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6: Der S&P notiert aktuell 0,13% im Minus bei 14.236 Punkten. Der Dow Jones Index ist bei 51.997 Punkten. Das wiederum ist ein Plus von 0,3%. Die Devise, ein Euro gibt es für 92,6 und der US-Dollar wird gehandelt zu 81,14.
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6: Heute Abend ist es ziemlich sonnig, es bleibt ziemlich sonnig und auch in der Nacht oft klarer Himmel. Und das heisst, es wird auch kalt. Die Temperaturen sind 12 Grad morgen Morgen zum Aufstehen. Also kalt, eigentlich eher mild. Auch morgen haben wir einen schönen sonnigen Mittwoch bei bis zu 26 Grad.
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6: Es stockt auf dem Nordring, und zwar Richtung St. Gallen, zwischen dem Limmatalen Kreuz und Zürich-Affoltern und zwischen dem Limmatalen Kreuz und Dietig an der anderen Weg. Und vor dem Gotthard stellt es Richtung Norden eine halbe Stunde, Richtung Süden eine Stunde. Das sind je 3 respektive 6 Kilometer. Dann der Westring verstoppt ab Urdorf Nord bis zum Limmatalen Kreuz und es staut durch das Ahrtal Richtung Wetzikon.
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6: Wenn Sie nicht schon davon sind, dann steht es Ihnen vielleicht noch bevor, das Packen für die Ferien. Und das ist ja nicht so problematisch, wenn Sie mit dem Wohnmobil, mit dem Velo, mit dem Auto unterwegs sind. Aber sobald es ums Fliegen geht, wird es sehr kompliziert. Nicht nur, was darf man mitnehmen, was nicht, sondern vor allem, wie viel und wo aufgeben, Handgepäck. Da gibt es immer wieder Verwirrungen und vor allem kostet ja das Aufgabegepäck und neu eben auch das Handgepäck bei der Swiss etwas. Wie genau es funktioniert und wie sie es machen können, dass es ganz stressfrei geht, das klären wir mit der Swiss. Wir haben telefoniert und wir hören es gerade als nächstes hier auf Radio 1. Nach 4 Radio 1 jetzt am Stück, kommen wir jetzt parat haben für Sie und die starten wir mit Status Quo. Schön, gehen wir zusammen Richtung Feierabend. Schön, kommen Sie mit uns und mit mir am Mikrofon, Elena Wagen. Hallo miteinander.

0: bisschen 90er, hier auf Radio 1, um 22 Minuten ab 4. Sommerzeitstieg, die Ferien, die sind in vollem Gang und das heisst auch immer packen. Und wenn man mit dem Auto oder dem Wohnmobil oder dem Zug zum Beispiel weggeht, dann ist das Gepäck meistens nicht so ein Problem. Beim Fliegen allerdings sieht es aber ganz anders aus. Das war vielleicht eher ein Kampfjet als in so einem Passagierflugzeug. Aber das sieht ganz anders aus. Was für Gepäck darf man wohin mitnehmen und was darf sie überhaupt drin haben? Und vor allem, was gilt vor dem Abflug? Die Swiss, die verlangt ziemlich neu auch etwas fürs Handgepäck. Oder aber anders gesagt, man kann günstiger fliegen, wenn man nicht mal mehr Handgepäck mehr mitnimmt. Was aber, wenn man nur einen Abend vorher merkt, dass man doch noch mehr mitnehmen muss, als man denkt und vielleicht das Gepäck muss aufgeben und wie spontan geht das eigentlich alles? Und wird man stark am Gate, auch nur weil man einen Koffer dabei hat, den man nicht sollte? Und geht das auch, wenn man über einen Billiganbieter gebucht hat, dass man zusätzliches Gepäck kann haben? Alle diese vielen Fragen haben wir beantwortet haben und haben den Swiss angerufen und erreicht haben wir den Swiss-Sprecher, den Remo Müller. Herr Müller, Swiss, die hat einen neuen Tarif, der heisst Economy Basic. Und dort steht, man darf nur etwas Kleines mitnehmen. Was heisst das konkret?
1: Der Economy Basic Tarif ermöglicht unseren geschätzten Kunden mit wenig Gepäck günstiger zu reisen. Heisst aber auch, dass man wirklich wenig Gepäck mitnimmt. Im neuen Tarif Eco Basic darf man ein Personal Item mitnehmen, also ein Aktentaschen oder einen kleinen Rucksack zum Beispiel.
0: Was heisst denn ein Personal Item? Also ich kann mir in dem Fall nicht den Handgepäckkoffer auf den Rücken schnallen und dann ist das mein Personal Item.
1: Nein, der ist jetzt eben gross. Der ist dann eben wirklich Handgepäck und nicht Personal Item. Das ist eben die Unterscheidung. Also Personal Item heisst 40 cm auf 30 cm und nicht breiter oder nicht dicker wie 15 cm.
0: Das heisst, es muss unter den Vordersitz passen.
1: Genau, das ist entscheidend. Unter dem Vordersitz muss der Personal Item passen.
0: Wenn ich jetzt aber kurzfristig merke, dass ich doch ein Handgepäck oder ein Aufgabegepäck brauche, kann ich denn das im Nachhinein noch dazu buchen? Und wenn ja, wie geht das?
1: Also, am besten weiss man schon bei der Buchung, wie viel Gepäck man mitnehmen will. Und wenn ich dann doch irgendwie mehr Schuhe möchte mitnehmen, dann kann man auf swiss.com und auch zusätzlich ein Gepäckstück, eben ein Köffel dazu buchen. Also swiss.com, zusätzliches Gepäckstück buchen und dann ganz entspannt seine Reise mit Swiss arbeiten.
0: Und das geht auch spontan. Also, es ist doch oft so, oder? Ich packe am Abend vorher und dann merke ich, es sind eben doch ein bisschen viele Schuhe. Ja, ich habe jetzt gleich ein Aufgabegepäck und dann kann ich es auch dazu buchen oder kann ich vielleicht auch einen Check-in-Schalter gerade vor dem Flug gehen und sagen, hey, ich will es gleich aufgeben.
1: Also, wenn man am Check-in-Schalter erst merkt, dass man zu viel Gepäck hat und eben quasi den falschen Tarif gebucht hat, dann kostet es etwas. Das ist aber keine Strafe. Also, das sind 70 Franken. In europäischen Flügen und bei Interkontinentalflügen 102 Franken, das ist keine Strafe, sondern das ist ein ganz einfach der Preis für das Gepäckstück. Das ist, wenn man es erst dann merkt. Aber wir empfehlen, dass man das eben möglichst früh checkt, dass man den richtigen Tarif hat und wenn man merkt, man hat mehr Schuhe, dann am besten vorne das eben bei uns auf der Website swiss.com zusätzliches Gepäckstück checken.
0: Kann ich das auch machen, wenn ich über einen anderen Anbieter den Swissflug gebucht habe? Oftmals findet man im Internet ja viel günstigere Angebote, aber halt eben auch ohne Gepäck.
1: Wir empfehlen grundsätzlich über swiss.com zu buchen. Bei einem Drittanbieter gelten die Bedingungen von dem Drittanbieter und dann ist es wichtig zu checken, ob es dort die Möglichkeit gibt, Fluggepäck eben dazu zu buchen. Für mehr Flexibilität empfehlen wir aber auf swiss.com zu buchen.
0: Jetzt haben Sie vorher ganz detailliert beschrieben, wie gross was, wie darf sie und das Handgepäck bei der Swiss darf nur 8 Kilo sein und die Maß haben. Aber grundsätzlich kann man sagen, die Welt geht jetzt nicht unter, wenn man erst im Nachhinein merkt, ob das ist ein bisschen zu viel. Also da ist man schon flexibel und versucht eine Lösung zu finden, ohne dass man stark geladen wird am Flughafen.
1: Wir als Swiss wollen unbedingt, dass unsere Gäste eine angenehme Reise haben. Und darum wollen wir eigentlich nicht, dass die Leute böse Überraschungen haben. Darum früh genug eben checken, hey, habe ich den richtigen Tarif? Habe ich viel oder jetzt wenig Gepäck dabei? Und, aber hey, wir nehmen niemand da. Wir schauen natürlich, dass wir immer eine Lösung finden, die eben für unsere Kunden eine gute ist.
0: Der Remo Müller von der Swiss haben wir da gehört. Und ich habe übrigens in der Zwischenzeit etwas anderes gefunden als so einen Düsenjet, so einen Kampfjet, oder? Ich glaube, das wäre eher so das Flugzeug, das Sie in die Ferien fliegen damit. Mit oder ohne Gepäck. Wünscht schöne Ferien.

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4: Und es kommt freundlich daher und auch ein bisschen abkühlend. Wir haben nämlich recht zügige Beise, die zu diesen 25 Grad geht, die wir heute haben. Und wir haben heute aber dazu ziemlich viel Sonne und auch die Nacht bleibt ziemlich klar. Darum sinken die Temperaturen in der Nacht auf 12 Grad ab morgen Morgen zum Aufstehen. Also frisch und angenehm. Dann starten wir in einen weiteren Sommertag. Morgen 26 Grad gibt es und auch morgen ziemlich viel Sonne. Und die Beise, die bleibt noch einen Moment.
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4: Als erster Blick vor dem Gotthard, das ist unverändert oder fast unverändert. Richtung Norden 3 km, eine halbe Stunde warten, Stau. Richtung Süden 5 km, das heisst 50 Minuten warten. Dann in der Region, dort staut es auf dem Nordring, und zwar Richtung St. Gallen, zwischen Limmataler Kreuz und Zürich-Affoltern und der andere Weg ab dem Limmataler Kreuz bis auf Dietikon. Der Westring ist verstoppt, Richtung Basel, ab Burdorf Nord bis zum Limmataler Kreuz und es staut auch zwischen Winterthur Nord und Henkert, genauso wie auf der Oberlandautobahn zwischen Hegnau und dem Brützeler Kreuz. Dann staut es im Bezirk Lenzburg und Aarau, zwischen Lenzburg und Sauerstelzstätten und in der Region Cham zwischen Alpenblick und der Obermüllerstrasse, genauso wie durchs Ahrtal, Richtung Wetzikon. Gute Fahrt.
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0: Bruce Springsteen, ganz fein hier auf Radio 1. Mein Hometown sind von seinem Zuhause als Sehnsuchtsort. Es ist so, dass man eigentlich dort zuhause ist, wo man sich wohlfühlt oder am wohlsten fühlt, wo man vielleicht auch die Liebsten um sich herum hat. Liebe ist eines der ganz grossen Themen in der Kultur und in der Musik. Es geht praktisch bei jedem Song um das. Um was? Dass es in Running on Empty von Jackson Brown geht, hören wir jetzt. Da kommen wir unsere Popsplits.
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2: Inzwischen könnte Jackson die Strecke mit geschlossenen Augen fahren. Seit Wochen fährt er beinahe täglich dieselben Straßen zum Tonstudio, um sein neues Album aufzunehmen. Falls er den Weg doch einmal vergessen sollte, könnte er sich an den schillernden Ölflecken orientieren, die sein Auto unübersehbar auf dem Asphalt zurückgelassen hat. Die besten Jahre des Wagens sind längst vorbei. Es ist nur noch eine Frage der Zeit, wann er Jackson im Stich lassen wird. Deshalb achtet der Musiker auch nicht weiter auf die Tanknadel, die sich anklagend im roten Reservebereich festgekrallt hat. Jackson will den Wagen bis zum letzten Tropfen fahren, bis die alte Karre ihren Geist endgültig aufgibt. Und falls das auf dem vertrauten Weg zum Tonstudio passieren sollte, was soll's? Das Studio liegt nur ein paar Blocks von seinem Haus in L.A. entfernt. Eigentlich könnte er den Weg sowieso zu Fuß machen. Dann würde ihn allerdings keine Tanknadel zu einer Melodie inspirieren, die er auf seinen Fahrten mit der alten Karre ständig vor sich hinsummt. Für das Album, das er gerade aufnimmt, kommen die Melodie und der dazugehörige Song leider zu spät. Doch ein knappes Jahr später, im August 1977, nimmt Jackson Brown den Song auf, der vom leergefahrenen Tank seines alten Autos inspiriert wurde. Running on Empty.

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0: 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Es ist 5 Uhr. 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
4: Ich bin Dario Jecker. Guten Abend. Der Schweizer Alpenclub ruft Berggängerinnen und Berggänger wegen der Hitze zu besonderer Vorsicht auf. Der Hitzesommer verändere die Verhältnisse im Hochgebirge. Laut SAC liegen unter anderem Spaltenzonen offen. In gewissen Gebieten steigt außerdem die Steinschlaggefahr. Einzelne Geländeabschnitte können instabil werden. Dadurch können Zustiege und Routen schwieriger werden als in früheren Jahren. Alleine in der Deutschschweiz haben über 4 Millionen Menschen die Fußball-Weltmeisterschaft beim Schweizer Fernsehen geschaut. Die Spiele der Schweizer Nationalmannschaft verfolgten durchschnittlich über 870'000 Zuschauende. Das entspricht einem Marktanteil von über 75%. SRF übertrug alle 104 Spiele der Fußball-Weltmeisterschaft in Kanada, Mexiko und den USA live. Den Final zwischen Spanien und Argentinien vom Sonntag verfolgten im Durchschnitt 1,15 Millionen Personen. Der mutmaßliche Schütze vom norddeutschen Stade, der 6 Menschen getötet haben soll, ist tot in der Zelle gefunden worden. Ein Mitarbeiter des Gefängnisses Bremervörde habe den 45-Jährigen tot gefunden, teilt das Justizministerium von Niedersachsen mit. Ermittler gehen den Angaben zufolge von Suizid aus, es gebe keine Hinweise auf ein Verbrechen. Der Mann soll Ende Juni in einer Betreuungseinrichtung 6 Menschen getötet haben. 140 Menschen werden nach Bootsvorfällen vor der Küste des westafrikanischen Landes Mauretanien vermisst. Laut dem UNO-Flüchtlingshilfswerk sei diese Route von Westafrika auf die spanischen Kanareninseln eine der tödlichsten weltweit. Laut mauretanischen Behörden sei kürzlich ein Boot mit etwa 160 Menschen an Bord in Seenot geraten. Nach mehr als 3 Wochen Fahrt sei der Treibstoff ausgegangen und schon nach 10 Tagen hätten die Menschen keine Lebensmittel und Wasser mehr gehabt, weshalb sie mehr Wasser hätten trinken müssen. Die Welthungerhilfe bemängelt die Fortschritte bei der weltweiten Hungerbekämpfung. Die Zahl der hungernden Menschen hat zwar leicht abgenommen, das gebe jedoch keinen Anlass zur Beruhigung, sagt die deutsche Organisation zum Welternährungsbericht der UNO. Es sei wieder nicht gelungen, bei der Überwindung des Hungers einen entscheidenden Schritt voranzukommen. Beim derzeitigen Trend werden im Jahr 2030 noch immer über 500 Millionen Menschen weltweit chronisch unterernährt sein. In Afrika beispielsweise hätten 2/3 der Bevölkerung nicht genug Geld, um sich eine gesunde Ernährung zu leisten.
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5: Der S&P notiert aktuell 41% im Plus bei 14'287 Punkten. Der Dow Jones Index ist bei 52'088 Punkten. Das ist ein Plus von knapp 0,5%. Die Devise, ein Euro gibt es für 62,68 und der US-Dollar wird gehandelt zu 81,27.
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5: Peter Wick, was bringt der heutige Abend?
6: Der heutige Abend ist meistens Richtung Oberland-Alpen zu ziemlich sonnig. Dort ein paar Wolken mehr. Temperaturen heute Abend um 8 um die 21 bis 22 Grad. Im Laufe der Nacht ist es zum Teil klar, zum Teil hat es ein paar wenige Wolken. Temperaturen gehen retour auf kühle Werte zwischen 10 und 14 Grad morgen und morgen früh. Der Mittwoch selber, der ist meistens sonnig. Es hat vielleicht da und dort ein paar wenige Schleierwolken im Laufe des Tages und über den Bergen ein paar harmlose Quellwolken, also auch gutes Bergwetter herrscht. Und das bei sommerlichen Temperaturen. Die steigen nämlich an bis auf 26 Grad, es bläst ein schwacher Nordwestwind.
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5: Auf dem Nordring stocken, und zwar Richtung St. Gallen, zwischen dem Limmatalen Kreuz und Zürich Affoltern. Und vom Limmatalen Kreuz her der andere Weg hindern auf Dietigen. Auf dem Westring Richtung Basel stellt es ab Urdorf Nord bis zum Limmatalen Kreuz. Und in der Region Winterthur ab Winterthur Nord bis Henkert. Dann auf der Oberlandautobahn hat es stellt zwischen Hignau und dem Brützeler Kreuz. Und in der Region Cham zwischen Alpenblick und der Obermühlenstrasse, genauso wie durchs Ahrtal Richtung Wetzigen. Und zum Schluss der Blick vor der Gotthard Richtung Norden stellt es 3 km. Das heisst, eine halbe Stunde warten und Richtung Süden sind es 5. Dort geht es 50 Minuten länger.
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5: Es ist ja so, dass die einen erst in die Ferien gehen und die anderen bald schon zurückkommen. Und es gibt Probleme beim Hinreisen, das haben wir schon gehört, wie man dort Probleme vermeiden, beim Gepäck zum Beispiel. Aber auch Rückreise kann nicht ganz unproblematisch sein, vor allem dann, wenn man Sachen mitbringt aus dem Ausland, die man eigentlich gar nicht dürfte. Souvenirs, die verboten sind, was man alles mitnehmen darf und was nicht und wo eine Busrot und wo man vielleicht noch mit einem blauen Auge davon kommt. All das klären wir als nächstes hier auf Radio 1. Nach 4 Radio 1 jetzt am Stück und die kommen von Black for Roxette von Hall & Oates. Und als erstes starten wir da mit den Eagles. Also gehen wir in den Feierabend rein. Ich freue mich sehr, dass wir das zusammen verbringen. Sie, Radio 1, und ich darf Sie begleiten. Am Mikrofon Elena Wagen. Hallo.

0: Hallo und Stoff, Radio 1. An dem Feierabend von dem Dienstag, wo vielleicht die einen oder anderen von Ihnen schon in der Ferien sind und auf dem Rückweg. Und auf dem Rückweg gibt es so einiges zu beachten, vor allem aus dem Ausland. Ob ein Muschel vom Strand oder ein hübsches Täschchen vom Markt. In der Ferien findet man ja immer wieder ein Mitbringsel zur Erinnerung an die schöne Zeit. Aber es darf nicht alles mitgenommen werden. Das wissen wir, gewisse Souvenirs, bei denen drohen sogar Bussen. Jonas Wirtz, du hast dich schlau gemacht, welche Souvenirs problematisch könnten sein. Was wäre das?
1: Ja, in vielen Ländern gibt es ja die Märkte mit diesen schönen Designertaschen, Turnschuhen oder Kleider von Marken wie Louis Vuitton, Gucci oder Prada. Und dann schaut man auf den Preis und denkt, ein Spottpreis, das kann nicht echt sein. Und das ist natürlich nicht klar, es sind Fälschungen. Von denen hat man nach der Ferien ziemlich wenig, weil am Zoll werden die eingezogen und vernichtet.
0: Ein Buß gibt es aber immerhin nicht. Gefälschte Sachen sind also tabu in diesem Fall. Aber jetzt gibt es ja auch Souvenirs, die erlaubt sind, allerdings nur bei so einer gewissen Menge oder mit gewissen Vorschriften.
1: Ja, pro Person sind höchstens 5 Liter Bier oder Wein erlaubt. Schnaps oder andere hochprozentige Alkohol darf man nur bis zu einem Liter mit in die Schweiz nehmen. Und wer Zigaretten mitbringt, darf maximal 250 Ziggis mitbringen, also ein bisschen mehr als 12 Päckchen zollfrei.
0: Und sonst muss man dann anmelden, wenn man einfach durchläuft und man angehalten wird, dann muss man Buß zahlen. Gewisse Sachen sollte man am besten gar nicht mitnehmen.
1: Ja, wer beim Schnorcheln eine schöne Koralle entdeckt oder am Strand eine außergewöhnliche Muschel findet, sollte die lieber liegen lassen. Je nach Land sind Korallen, Muscheln oder sogar Sand streng geschützt. Wer sie trotzdem mitnimmt, riskiert den Buß. Das Gleiche gilt für lebende Mitbringsel, exotische Tiere, wie zum Beispiel ein Papagei. Also ich nehme es nicht an, dass
0: wir auffallen.
1: Papagei, das würde ich auffallen. Ist auch ein bisschen, ja, dann redet er immer noch, das ist auch nicht so. Schildkröten oder natürlich Schlangen darf man nicht in die Schweiz mitnehmen. Streng verboten ist auch Pelz oder Elfenbein. Und auch bei antiken Gegenständen muss man vorsichtig sein. Alte Münzen, Tonscherben oder etwas von einer Ausgrabung auf keinen Fall mitnehmen, irgendeinen Stein, weil das kann ziemlich problematisch werden.
0: Okay, also die Faustregel ist in dem Fall alles, was alt ist, aus der Natur oder aus einer Ruine kommt, besser dort lassen, was ist und auch Papageien in dem Fall.
1: Richtig.
0: Haben wir gelernt. Schöne Ferien, gute Kreise. Danke vielmals, Jonas Wirtz.

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4: Es bleibt ein wunderschöner Dienstagabend hier auf Radio 1, hier in der Region im Flachland. Die Temperaturen die sind bei 25 Grad. Am Abend um 8 immer noch milde 22 Grad, weil es aber auch eine klare Nacht wird. Es zählen Temperaturen im Laufe der Nacht auf 12 Grad morgen Morgen zum Aufstehen. Bevor wir dann morgen in den nächsten Sommertag startet, morgen bis zu 26 Grad. Und dazu gibt es aber eine Brise, wo das Ganze Licht abkühlt und ziemlich viel Sonne.
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4: Als erstes zum Gotthard, dort nimmt der Stau leicht ab. Richtung Norden haben wir noch 2 km, das heisst 20 Minuten warten. Und Richtung Süden sind es 4 km, also 40 Minuten Wartezeit. Dann gehen wir in die Region, da steht es rund um den Nordring, und zwar zwischen dem Limmataler Kreuz und Zürich-Affolter und auch zwischen Wallisellen und Zürich-Ost, genauso wie zwischen dem Limmataler Kreuz und der anderen Weg auf Dietikon. Auf dem Westring, dort stellt es ab Urdorf Nord bis zum Limmataler Kreuz und beim Autobahnende Wiedeke ab Braunau. In der Region Winterthur ab Winterthur Nord bis Henkert, auf der Oberlandautobahn in der Region Oster und zwischen dem Brützeler Kreuz und Hegnau. Dann haben wir durch den Hartwald Richtung Eglisau-Stau in der Region Cham zwischen dem Alpenblick und der Obermühlenstrasse über den Seedamm Richtung Rapperswil. In der Region Muri, dort zwischen der Gotthardstrasse und der Kirchbühlstrasse Stau durchs Ahrtal Richtung Wetzikon klemmt zwischen Hiwil und Wetzikon auch und im Bezirk Zug zwischen oder auf der Kammerstrasse bis auf Steinhausen Stau.
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4: For the Scorpions, Rock You Like a Hurricane, auf Radio 1, 5,5 bis 6 haben wir's.

0: Wiggly auf Radio 1. Ein kleiner moderner Titel, einer von unseren Sommerhits auf Radio 1. Und jetzt zu einem ernsteren Thema, zu einem viel ernsteren Thema. Die Stadt Zürich, die geht nämlich jetzt von heute auf morgen stärker gegen Drogenkonsumierende vor. In der Stadt Zürich haben sich neue Herde aufgetan, wo die offene Drogenszene wieder zum Vorschein kommt. Wie die Stadt heute mitteilt, sei es gerade in den letzten paar Sommerwochen so weit gewesen. Vor allem beim Gleis 3, also dort, wenn sie am Hauptbahnhof beim hintersten oder auf der anderen Seite gesehen, her vordersten Gleis sind und dort Richtung Europa alle hintergehen, dort hat es wirklich eine offene Drogenszene, wo man zum Teil Junkies, fast Zombies, wenn man manchmal das Gefühl sieht. Dann im Schanzengraben nur ein bisschen weiter vorne an der Gessnerallee und auf der Bäckeranlage. Das war schon ein grosses Politikum letztes Jahr. Und jetzt hat die Stadtpolizei oder die Stadt Zürich gesagt, jetzt ergreifen wir Massnahmen gegen das in diesem Sommer. Und das hat die Sicherheitsvorsteherin Karin Rickhardt beschlossen. Wir haben mit der Stadträtin Karin Rickhardt telefoniert. Frau Rickhardt, Sie schreiben, in der Sommerwoche hat das Drogenproblem zugenommen. Können Sie vielleicht sagen, wie hat sich das akzentuiert in den letzten paar Wochen?
1: Ja, sie ist sichtbar geworden. Man sieht die drogenkonsumierenden

0: sowohl auf der Bäckeranlage, aber auch an weiteren Orten wie Gleis 3 und an der Gessnerallee. Und das ist in den vergangenen Wochen hat das zugenommen bzw. ist sichtbar geworden.
1: Was hat es dann gebraucht, dass Sie gesagt haben, jetzt müssen wir etwas machen dagegen? Sind das Meldungen gewesen aus der Bevölkerung oder in der Politik oder von der Polizei? Wie hat man das wahrgenommen?
0: Wir haben nicht jetzt erst angefangen, wir haben bereits vorher sehr intensiv die noch nicht zu Brennpunkt definierten Orte bewirtschaftet. Ich sage es jetzt einmal so. Wir haben jetzt aber gefunden, wir müssen noch präziser bzw. koordinierter vorgehen. Das machen wir nicht alleine, aber mit der Stadtpolizei, Polizistinnen und Polizisten, sondern auch mit dem Sozialdepartement. Das ist eine gute Zusammenarbeit. Da hat man sehr viele Massnahmen bereits, die am Laufen sind. Wir haben jetzt aber gefunden, weil es doch eine Zunahme ist, dass man 4 Brennpunkte definiert. Das heisst, dass man mehr vor Ort ist, auch von Seite der Polizei auch zu Fuß unterwegs ist, Personenkontrollen durchführt und Wegweisungen ausspricht und die Drogenkonsumierenden auch in K&A schickt, wo sie können, konsumieren oder auch in den Raum für Konsum und Triage für die Auswertungen. Da ist man jetzt einfach neu organisiert bzw. vermehrt dort die Kontrollen und Wegweisungen durchführen.
1: Also K&A, das sind die Kontakt- und Anlaufstellen, wo Sie gesagt haben, wo man dann auch konsumieren kann, kontrolliert. Sie sagen, Sie haben jetzt beschlossen, dass die Polizeipräsenz verstärkt wird, dass man mehr Kontrollen macht, eben Wegweisungen. Wo weist man denn die Leute weg und kann man das überhaupt kontrollieren? Also wenn jemand wirklich, ich sage mal, am Trippen ist oder schwer drogenabhängig, dann kann er ja nie nichts hören.
0: Doch, wir sagen, sie dürfen das gewisses Gebiet dann nicht betreten, beziehungsweise wenn jemand in Konsum- und Triage-Stelle in den Raum geht, in der Enge, dann tut man die Wegweisung so aussprechen, dass sie dort runter können, dort können sie konsumieren oder man kann sie wegweisen in dem Kreis, dass sie dort sich nicht dürfen aufhalten und man kann sie einfach zeigen, dass wenn wir auch keine Szenen sich können festsetzen können, das ist eigentlich das Ziel, dass man die Drogenkonsumierenden nicht plötzlich eine grosse Szene hat in diesen Gebieten. Und da ist man permanent dran. Es ist auch eine Sisyphus-Arbeit, aber da tut man wirklich alles unternehmen, dass das nicht passiert.
1: Aber wenn man es dann in die Enge schickt, dort ist man dann zumindest im Wohnquartier, führt das nicht zu anderen Spannungen?
0: Zu dem Raum für Konsum und Triage oder für die Auswertungen, da müssen Sie wahrscheinlich im Sozialdepartement dann sich erkundigen. Also bis jetzt ist das nicht ein grosses Thema, aber eben, es ist ja auch wichtig, dass wenn sie weggewiesen werden, dass sie auch dann dort hinten können, wo man sie möchte haben. Und das ist in dem Raum für Konsum und Triage, wo die Auswertungen können konsumieren können, weil sie nicht in den Kontakt- und Anlaufstellen dürfen konsumieren.
1: Was ist, wenn man von Drogenkonsumierenden angegriffen wird oder vielleicht auch sich belästigt fühlt, sich unwohl fühlt? Soll man das melden? Soll man einfach das meiden? Soll man davon? Wie reagiert man da gut?
0: Nein, einfach dem 117 anrufen, wenn etwas ist. Nicht nur in dem Fall, sondern generell. Und dann wird sofort dann auch jemand vor Ort sein von den Polizistinnen und Polizisten. Aber sicher dem 117 anrufen, das ist rund um die Uhr möglich.
1: Karin Rickhardt war das, die Stadträtin von der Stadt Zürich, oder erst Stadträtin von der Stadt Zürich, Vorsteherin vom Sicherheitsdepartement. Offenbar hat sich in der Stadt Zürich die offene Drogenszene akzentuiert und die Stadt Zürich geht gegen das vor mit verstärktem Polizeieinsatz.

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6: Ich bin der Dario Jecker. Guten Abend. Ein Schweizer hat in Thailand vor wenigen Tagen mutmaßlich einen 14-jährigen Jungen vergewaltigt. 20 Minuten schreibt, dem Schweizer drohten bis zu 20 Jahre Haft und beruft sich dabei auf thailändische Medienberichte. Das Schweizer Außendepartement bestätigt eine Festnahme eines Schweizers in Thailand. Auf der Ferieninsel Phuket sei der mutmaßliche Täter mit dem 14-Jährigen im Meer schwimmen gegangen, wo er sexuell übergriffig wurde. Die Mutter zeigte den Schweizer daraufhin an, die Polizei verhaftete ihn schließlich. Das Bundesamt für Rüstung Armaswiss will nicht, dass die Kriterien für die Kampfjet-Beschaffung öffentlich gemacht werden. Zum zweiten Mal ist Armaswiss deshalb ans Bundesgericht gelangt, um deren Publikation zu verhindern. Das Bundesverwaltungsgericht entschied nämlich, dass die Kriterien, die zum Kauf der amerikanischen F-35 Kampfjets geführt haben, öffentlich werden sollen. Bis zum Vorliegen des Bundesgerichtsurteils bleiben die Informationen jedoch unter Verschluss. In der Zürcher Innenstadt nimmt der offene Drogenkonsum zu. Das liege vor allem am Sommer, schreibt die Stadt Zürich. Der Sommer ziehe Personen, die Drogen konsumieren, vermehrt in den öffentlichen Raum. Die Stadt reagiert mit intensiveren Polizeikontrollen und auch mehr sozialarbeiterischen Massnahmen. Insbesondere rund um die Bäckeranlage, das Kasernenareal, den Bereich am Gleis 3 des Hauptbahnhofs sowie der Gessenallee sehe man vermehrt, wie Personen Drogen konsumieren. Nach dem Tod eines marokkanischen Einwanderers bei einem Polizeieinsatz in Bologna haben Menschen in verschiedenen italienischen Städten protestiert. In Bologna sind laut Polizeiangaben 64 Einsatzkräfte dabei verletzt worden. In den meisten Städten seien die Proteste jedoch friedlich abgelaufen. Beim Pool einer Hotelanlage in Südspanien sind Feriengäste mit giftigen Gasen in Kontakt gekommen. Rund 60 von ihnen, mehrheitlich Briten, sind dadurch leicht verletzt worden und mussten ins Spital. Nach ersten Erkenntnissen könnte ein Defekt an der Pumpe, die Chlor und Säure in das Schwimmbecken einleitet, der Grund sein, heißt es von den Behörden. Die genaue Ursache werde aber noch untersucht. 140 Menschen werden nach Bootsvorfällen vor der Küste des westafrikanischen Landes Mauretanien vermisst. Laut dem UNO-Flüchtlingshilfswerk sei diese Route von Westafrika auf die spanischen Kanareninseln eine der tödlichsten weltweit. Laut mauretanischen Behörden sei kürzlich ein Boot mit etwa 160 Menschen an Bord in Seenot geraten. Nach mehr als 3 Wochen Fahrt sei der Treibstoff ausgegangen und schon nach 10 Tagen hätten die Menschen keine Lebensmittel und Wasser mehr gehabt, weshalb sie Meerwasser hätten trinken müssen.
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7: Der SMI schließt heute 0,31% im Plus bei 14.998 Punkten. Der Dow Jones Index ist 0,7% im Plus im Moment. Das entspricht 52.206 Punkten. Devise, ein Euro gibt es für 92,69 und der US-Dollar wird gehandelt zu 81,22.
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7: Peter Wick, was bringt der heutige Abend?
8: Der heutige Abend ist meistens Richtung Oberland, Alpen zu, ziemlich sonnig. Dort ein paar Wolken mehr. Die Temperaturen heute Abend um 8 Uhr um die 21 bis 22 Grad. Im Laufe der Nacht ist es zum Teil klar, zum Teil hat es ein paar wenige Wolken. Die Temperaturen gehen retour auf kühle Werte zwischen 10 und 14 Grad morgen und morgen früh. Der Mittwoch selber, der ist meistens sonnig. Es hat vielleicht da und dort ein paar wenige Schleierwolken im Laufe des Tages und über den Bergen ein paar harmlose Quellwolken, also auch gutes Bergwetter herrscht. Und das bei sommerlichen Temperaturen. Die steigen nämlich an bis auf 26 Grad, es bläst ein schwacher Nordwestwind.
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7: Es stockt auf dem Nordring, und zwar Richtung St. Gallen zwischen dem Limmataler Kreuz und Zürich-Affoltern und zwischen Wallisellen und Zürich-Ost, genauso wie zwischen dem Limmataler Kreuz und Dietikon. Dann haben wir vor dem Gotthardstau, und zwar Richtung Norden, 2 km 20 Minuten warten und Richtung Süden 3 km, das heisst eine halbe Stunde Wartezeit. Auf dem Westring, da staut es Burdorf Nord bis zum Limmataler Kreuz, und dann haben wir auch das Autobahnende Wiedeke, das verstopft ist, und zwar ab Brunau. In der Region Winterthur knurzt es ab Winterthur Nord bis Henkert und auf der Oberlandautobahn in der Region Oster, durch den Harschwald Richtung Eglisauch lämmt, über den Seetamm Richtung Rapperswil. In der Region Cham zwischen dem Alpenblick und der Obermühlenstrasse, genauso wie durch das Ahrtal Richtung Wetzikon, zwischen Hiwil und Wetzikon, dort verlieren sie eine Viertelstunde und dann aber auch im Bezirk Zug von der Chamerstrasse weg bis auf Steinhausen.
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7: Etwas, wahrscheinlich jetzt bei vielen bei Ihnen auf dem Tisch landet in der Sommerferien, das ist eine gute Käseplatte, vielleicht auch mit Fleisch drauf. Und das sind genau die leichten Sommer-Aperos oder sogar Sommer-Znächte, wo passend Wein dazu ist oder wo es passende Wein dazu gibt. Wie man das am besten herausfindet, welcher Wein das passt, das hören wir gerade von unserem Wein-Expert. Er geht nämlich neue Wege. Wir sind gespannt und wir hören es gerade in rund einer Viertelstunde. Nach vier Radio 1 Sitz am Stück, die wir jetzt für Sie parat haben, ohne Unterbruch. Und die vier, die starten wir mit dem One and Only Jimmy Cliff. Da haben wir ihn. Schön, gehen wir zusammen durch den Dienstagabend. Ich freue mich sehr. Am Mikrofon Elena Wagen. Viel Vergnügen und willkommen.

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0: Nicht nur Wein-Expert Carsten Fuss. Ein Käseblättchen zum Beispiel, der perfekte Snack oder je nach Hitze sogar eine Nacht im Sommer in der Ferien. Aber welcher Wein passt eigentlich da dazu? Über das reden wir bald, Carsten, wahrscheinlich mit dir. Du bist nicht nur ausgebildeter Wein-Sommelier, sondern du gehst jetzt neue Wege. Du wirst jetzt auch Käse-Sommelier.
2: Du kannst heutzutage von fast allem Sommelier werden. Aber ich habe mir gedacht, also wenn man in der Schweiz ist, ich werde Käse-Sommelier. Aber ich wollte das werden. Es heißt noch nicht, dass ich es schaffe, aber ich gebe mir fest Mühe. Ich bin jetzt schon fleißig am Trainieren, also Käse essen. Und ja, startet im Juli, also Ende Juli, startet es mit dem Praktikum auf einer Alp. Und dann gehe ich einfach 2 Wochen auf einer Alp in der Nähe von Stanz. Und dann fange ich mal an mit dem Käse ein bisschen. Und dann Ende August startet dann die offizielle Ausbildung. Die geht dann auch mehrere Monate lang. Ja.
0: Wie und Käse? Das ist ja nicht beieinander. Das
2: ist eine mega coole Kombination. Käse und Wein, das ist passt. Und ich habe zwar, ich würde nicht sagen, ich habe gar keine Ahnung von Käse, aber ich habe nicht so tiefe Erkenntnisse. Da habe ich musste ein bisschen was machen. Aber ich fand diese Kombination Wein und Käse fand ich immer schon toll. Und lässt sich wunderbar kombinieren. Und ich glaube, Käse ist mindestens genauso vielfältig in der Herstellung, in der Wahrnehmung, welche Art von Käse, von Schaf, Geiß, Ruhe etc. Ja, das ist so eine spannende Welt und da habe ich gesagt, da muss ich mich mal mit auseinandersetzen.
0: Woher kommt eigentlich das, dass man findet, Wein und Käse passt so gut zueinander? Ist das Zufall oder hat das einen Hintergrund?
2: Es ist ja meistens so dieses Regionale. Also alles, was in einer Region an Lebensmitteln produziert worden ist, das passt irgendwie zu der Getränk, wo man da konsumiert hat. Also im Alpenrum haben wir, glaube ich, schon Tausende von Jahren wird Käse produziert. Und da, wo Käse produziert wird, meistens auch Wein gemacht. Und das ist beides Lebensmittel, die sind auch gut lagerfähig. Und die hat man auch zum Beispiel in schwierige Jahreszeiten oder Momente hat man die können immer noch konsumieren. Käse hast du gut können lagern, Wein hast du gut können lagern. Wein ist ein sehr, sehr sauberes Lebensmittel gewesen früher. Jetzt ist es noch Genussmittel, früher ist es aber Lebensmittel gewesen. Und es hat eine regionale und auch eine historische Bedeutung. Beide Lebensmittel, also Käse und Wein und vor allen Dingen im Alpenrum.
0: Also in dem Fall bald auch der passende Käse zum Wein. Von unserem Wein-Experten Carsten Fuss hier auf Radio 1.
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0: Und da ist der Van Morrison. Brown Eyed Girl. Hand in ein paar Minuten.

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6: Und das kommt freundlich daher. Wir haben einen schönen Abend für uns. Die Temperaturen, die sinken im Laufe der Nacht, aber ziemlich weit runter. Und zwar bis auf 12 Grad runter. Und dann haben wir morgen aber dafür noch mal einen Sommertag vor uns. Es ist ein frischer Start, also wir kommen die Abkühlung über. Das ist schon mal eine gute Nachricht. Und dann morgen noch mal einen Sommertag bei ziemlich sonnigem Wetter. Es gibt ein paar Quellwolken dazu, stören aber nicht gross. Und mit einer Bise gibt es 26 Grad.
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6: Der Gotthardstau, der ist im Moment fast durch. Er staut Richtung Norden noch 1 Kilometer, 10 Minuten warten und Richtung Süden noch 2. In der Region, da stockt es auf dem Nordring Richtung St. Gallen zwischen dem Limmataler Kreuz und Zürich-Affoltern und auf dem Westring ab Urdorf Nord bis zum Limmataler Kreuz. Kompliziert ist es auch noch über den Seedamm Richtung Rapperswil und durchs Ahrtal Richtung Wetzlar.
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1: Ich bin Dario Jecker. Guten Abend. Ein Schweizer hat in Thailand vor wenigen Tagen mutmaßlich einen 14-jährigen Jungen vergewaltigt. 20 Minuten schreibt, dem Schweizer drohten bis zu 20 Jahre Haft und beruft sich dabei auf thailändische Medienberichte. Das Schweizer Außendepartement bestätigt eine Festnahme eines Schweizers in Thailand. Auf der Ferieninsel Phuket sei der mutmaßliche Täter mit dem 14-Jährigen im Meer schwimmen gegangen, wo er sexuell übergriffig wurde. Die Mutter zeigte den Schweizer daraufhin an, die Polizei verhaftete ihn schließlich. Der 1. August wird voraussichtlich vielerorts ohne Feuerwerk gefeiert werden müssen. Wegen der anhaltenden Trockenheit werden die Feuer- und Feuerwerksverbote in vielen Kantonen weitergeführt werden. Auch die Gewitter der letzten Wochen konnten nicht genug Wasser liefern. Gemäss Meteo News fiel in der Schweiz im Juli nur etwas mehr als halb so viel Regen wie normal. Das Bundesamt für Rüstung Armaswiss will nicht, dass die Kriterien für die Kampfjet-Beschaffung öffentlich gemacht werden. Zum zweiten Mal ist Armaswiss deshalb ans Bundesgericht gelangt, um deren Publikation zu verhindern. Das Bundesverwaltungsgericht entschied nämlich, dass die Kriterien, die zum Kauf der amerikanischen F-35 Kampfjets geführt haben, öffentlich werden sollen. Bis zum Vorliegen des Bundesgerichtsurteils bleiben die Informationen jedoch unter Verschluss. In der Zürcher Innenstadt nimmt der offene Drogenkonsum zu. Das liege vor allem am Sommer, schreibt die Stadt Zürich. Der Sommer ziehe Personen, die Drogen konsumieren, vermehrt in den öffentlichen Raum. Die Stadt reagiert mit intensiveren Polizeikontrollen und auch mehr sozialarbeiterischen Massnahmen. Insbesondere rund um die Bäckeranlage, das Kasernenareal, den Bereich am Gleis 3 des Hauptbahnhofs sowie der Gessenallee sehe man vermehrt, wie Personen Drogen konsumieren. Die von schlimmen Waldbränden betroffene spanische Region Castilla-La Mancha meldet Erfolge. Die Flammen würden sich dank der Nachtarbeit von über 600 Einsatzkräften nicht mehr weiter Richtung der Stadt Soria ausbreiten, heißt es vom Präsidenten der Region. Der Präsident bezeichnete die Waldbrände als schlimmste, die die Region je erlebt habe. Der belgische Velorennfahrer Remco Evenepoel gewinnt das Einzelzeitfahren der Tour de France. Er setzt sich in der 16. Etappe 28 Sekunden vor Tadej Pogacar aus Slowenien durch. Gesamtführer bleibt Pogacar mit deutlichem Vorsprung auf Evenepoel und den Mexikaner Isaac Del Toro.
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2: Und bei Sonnenuntergang ist an vielen Orten noch knapp 20 Grad. In der Nacht zedert es dann ab auf 12 Grad und es gibt eine klare Nacht mit klarem Himmel. Das heisst, die Temperaturen werden auch kühl. Morgen zum Aufstehen 12 Grad haben wir und dann starten wir morgen in einen weiteren Sommertag. 26 Grad und ziemlich viel Sonne. Allerdings gibt es eine zünftige Brise, die das Ganze ein bisschen abkühlt. Ein bisschen ähnlich wie heute.
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2: Das geht ganz schnell. Wir haben nämlich nichts zu vermelden. Gute Fahrt in der Region, überall. Alles gut, auch vor dem Gotthard. Alles wieder frei.
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2: Das ist der Dienstagabend auf Radio 1 und das ist auch unser Finanzabend. Und das heisst, in unserem Finanztag besprechen wir die wichtigsten Finanzthemen und heute schauen wir mal ganz weit weg, über den Teich, nämlich bis auf China. Was es dort Neues gibt, das erfahren wir gerade in ein paar Minuten als nächstes auf Radio 1. Wir haben 4 Radio 1 jetzt bis dorthin und ich starte mal mit Bananarama. Ich darf noch eine Stunde mit Ihnen, freue mich sehr. Am Mikrofon Elena Wagen. Hallo miteinander, willkommen.

0: Der Bon Jovi auf Radio 1 an diesem Dienstagabend. Das ist unser Finanzabend und darum gibt es jetzt unseren Finanztag.
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0: Der Dani Wüttrich schaut mit dem Gerard Biasco heute über den Teich auf China.
2: Gerard Biasco, Chefökonom bei der Privatbank Merki Baumann. Wie schlägt sich die chinesische Konjunktur im bisherigen Jahresverlauf?
3: Wenn man anschaut, chinesisches Wirtschaftswachstum verglichen mit anderen Regionen der Welt, vor allem mit dem amerikanischen Wirtschaftswachstum, dann muss man sagen, im bisherigen Jahresverlauf ist schon eine Enttäuschung. Das amerikanische Wirtschaftswachstum ist ja stärker als erwartet, aber in China ist die Konjunktur eben doch nicht so gut. Sie ist schwächer als erwartet. Wir haben zum Beispiel im letzten Quartal ein Wirtschaftswachstum gesehen von 4,3% gegenüber dem Vorjahr. Und das ist nicht so gut. Und wenn man schaut, so Quartal zu Quartal, was haben wir da für ein Wachstum? Dann haben wir nur 0,9%. Das ist das schwächste Wirtschaftswachstum, das wir in China gesehen haben in den letzten 2 Jahren.
2: Wo liegen denn die Schwachstellen bei der chinesischen Wirtschaft?
3: Eindeutig Schwachstellen sehen wir in der inländischen Wirtschaft. Der Binnenkonsum ist schwach. Der Einzelhandel, wenn man anschaut, dann haben wir im ersten Halbjahr nur noch ein Wachstum gehabt von 1,1% im Einzelhandel. 2025 haben wir dort noch knapp 4% Wachstum gehabt. Also der Konsum in China ist ein Problem. Er ist deutlich zurückgekommen. Wir haben da auch nicht mehr so Unterstützungsmassnahmen von der Regierung im Konsum, wie wir im 25 gehabt haben. Und natürlich, der Wert der Wohnungen und der Häuser in China ist ja seit Jahren nicht am Steigen, sondern am Sinken. Das hat sich jetzt in diesem Jahr nochmal akzentuiert. Der Immobiliensektor ist weiterhin unter Druck und das belastet eben den Konsum.
2: Gibt es eigentlich auch positive Aspekte in der Konjunkturentwicklung von China?
3: Jawohl, das muss man rausstreichen. Und zwar ist das der Außenhandel oder der Export. Dort sehen wir ganz klar eine gute Entwicklung und das ist auch eine starke Entwicklung, muss ich sagen. Wenn wir nachschauen, dann haben wir im Exportwachstum 27% zum Vorjahrwachstum. Also das ist wirklich sehr starkes Exportwachstum. Wäre froh, wenn wir in der Schweiz auch so starke Export hätten. Besser als erwartet. Und was ist der Hintergrund? Viele Technologieprodukte, viele Elektronikprodukte, das ist das, was gekauft wird im Ausland, das ist das, was Chinesen exportieren und auch Produktion in die Industrie wird von dem angeführt. Die Industrieproduktion ist zum Beispiel im letzten Monat auch stärker als erwartet rausgekommen. Technologieprodukte, die sind stark und Technologieexport zum Vorjahr, die sind 2025 noch 7,5% gewesen, jetzt sind es 38%. Also auch Elektroautos, Technologie, die übrige Welt wird mit chinesischen Produkten momentan, man kann sagen, fast regelrecht überflutet.
2: Besten Dank, Gerard Biasco, Chefökonom bei der Privatbank Merki Baumann.
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1: Ich bin Dario Jecker. Guten Abend. Ein Schweizer hat in Thailand vor wenigen Tagen mutmaßlich einen 14-jährigen Jungen vergewaltigt. 20 Minuten schreibt, dem Schweizer drohten bis zu 20 Jahre Haft und beruft sich dabei auf thailändische Medienberichte. Das Schweizer Außendepartement bestätigt eine Festnahme eines Schweizers in Thailand. Auf der Ferieninsel Phuket sei der mutmaßliche Täter mit dem 14-Jährigen im Meer schwimmen gegangen, wo er sexuell übergriffig wurde. Die Mutter zeigte den Schweizer daraufhin an, die Polizei verhaftete ihn schließlich. Der 1. August wird voraussichtlich vielerorts ohne Feuerwerk gefeiert werden müssen. Wegen der anhaltenden Trockenheit werden die Feuer- und Feuerwerksverbote in vielen Kantonen weitergeführt werden. Auch die Gewitter der letzten Wochen konnten nicht genug Wasser liefern. Gemäss Meteo News fiel in der Schweiz im Juli nur etwas mehr als halb so viel Regen wie normal. Regen im Kanton Basel-Stadt beispielsweise wird den Nationalfeiertag mit einem kaltsprühenden Feuerwerk zelebrieren. Ein solches sprüht Funken, die nur gerade etwa 50 Grad heiß werden. Das Bundesamt für Rüstung Armaswiss will nicht, dass die Kriterien für die Kampfjet-Beschaffung öffentlich gemacht werden. Zum zweiten Mal ist Armaswiss deshalb ans Bundesgericht gelangt, um deren Publikation zu verhindern. Das Bundesverwaltungsgericht entschied nämlich, dass die Kriterien, die zum Kauf der amerikanischen F-35 Kampfjets geführt haben, öffentlich werden sollen. Bis zum Vorliegen des Bundesgerichtsurteils bleiben die Informationen jedoch unter Verschluss. In Bellinzona haben heute Dutzende Frauen gegen häusliche Gewalt und die steigende Zahl von Femiziden demonstriert, das meldet Keystone SDA. Frauen seien noch nicht ausreichend geschützt, betonten die Protestierenden. Seit Jahresbeginn sind im Tessin 3 Frauen auf tragische Weise ums Leben gekommen. Schweizweit gab es im laufenden Jahr bisher bereits 17 Femizide. Der belgische Velorennfahrer Remco Evenepoel gewinnt das Einzelzeitfahren der Tour de France. Er setzt sich in der 16. Etappe 28 Sekunden vor Tadej Pogacar aus Slowenien durch. Gesamtführer bleibt Pogacar mit deutlichem Vorsprung auf Evenepoel und den Mexikaner Isaac Del Toro.
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1: Morgen verschwinden die paar Wolken, die es heute noch da und dort gegeben hat. Und auch die Temperaturen steigen wieder ein bisschen. 26 bis 28 Grad gibt es morgen und Sonnenschein.
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1: Ich habe nichts mehr zu melden von der Strasse und wünsche eine ganz gute Fahrt.
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Das ist der Doppelpunkt. Heute das Gespräch mit dem Roman Keudl. Er hat gerade ein Buch geschrieben über Internet und Missbrauch im Internet. Er hat jeden Tag eine Kolumne im Blick und war Berater vom Herr Steinbrück. Nicht ganz so lange, nämlich nur 2 Tage. Darüber wollen wir mehr erfahren im Verlauf dieser Stunde am Mikrofon Roger Schawinski.

0: Der Roman Keudl hat jeden Tag eine Kolumne im Blick auf der hintersten Seite. Da wundert man sich, warum und was schreibt er da? Über das werden wir reden. Dann über sein neues Buch «Web Attack». Der Staat als Stalkers, Buch zu der Snowden-Affäre, wahrscheinlich geschrieben, bevor das passiert ist. Aber das ist ein Zeichen von einem guten Journalist, dass er eine Geschichte sieht, bevor sie passiert. Aber reden wir zuerst zur Person. Roman, wer bist du?
1: Ich bin ja im Rheinland geboren und da würde man sagen, eine liebe Jung.
0: Eine liebe Jung? Das heißt?
1: Das heißt, meine Stärken liegen im Facettenreichtum und meine Schwächen darin, das auch gebührlich auszunutzen.
0: Genau, du bist der Mann, der alles kann und hier und da kann es dann nicht. Du heißt Roman Maria Keudl. Der zweite Kolumnist bei Blick heißt, wie heißt er? Helmut Maria Glocker. Kommt auch aus teutonischen Landen. Beides Marias.
1: Ja, wir sind Christen. Ich
0: aber
1: kenne Herrn Glocker nur flüchtig.
0: Name, ist es nicht ein weiblicher Vorname? Habe ich immer gedacht, Maria.
1: Als guter Katholik, ich weiß ja nicht, welcher Konfession du angehörst,
0: nicht
1: Roger,
0: der katholischen,
1: aber
0: ja?
1: Nicht der katholischen offenbar, das offenbart sich jetzt. Als guter Katholik trägt man das schon mal im zweiten Vornamen, Rainer Maria Rilke. Brandauer heißt Maria mit zweitem Namen, obwohl der ja gar nicht so heißt, wie wir wissen. Aber
0: wie
1: meine Patin. Das weiß ich nicht. Klaus-Maria Brandauer heißt nicht Klaus-Maria Brandauer.
0: Aber Maria heißt er.
1: Aber Maria heißt er, das wusste er noch. Meine Patin, meine Taufpatin und geliebte Großmutter, die letztes Jahr mit 99 verstorben ist, hieß Maria und daher kommt der Name.
0: Und wenn du ein Mädchen geworden wärst, würdest du dann Mittelname Franz haben oder was?
1: Nein, da hieß ich wahrscheinlich Maria Romana Keudl.
0: Ja, aber hast du auch dieses weibliche Element in anderen Beziehungen in dir?
1: Ja, also ich glaube schon, dass es, wenn man über Intuition redet, dann wird es für die meisten Männer ja ganz wachsweich. Das mögen sie nicht.
0: Was heißt
1: sie
0: das?
1: Halten sich, ja, Männer halten sich ja viel lieber im Rationalen auf. Das können sie kontrollieren. Das sind Gegenden, in denen sie sich gerne aufhalten, wenn man diese ganze Szene der Pick-up-Artist, das sind diese Jungs, die versuchen mit vorgefertigten, mit standardisierten Sprüchen Frauen aufzureißen, die geben ihren Techniken, die sie dafür erlernen, auch noch Akronyme, die heißen dann 1NC oder Kiss Close oder so. Also Männer wollen auch die emotionalsten, die zwischenmenschlichsten Bedürfnisse rationalisieren und insofern ist eine bisschen eine weibliche Seite doch eigentlich
0: gut,
1: nur von Vorteil.
0: Aber du sprichst eigentlich gerne über die anderen, nicht über dich. Wie hast denn du das mit den Frauen? Nur einfach um als kleiner Hinweis für unsere Hörer, du hast ein Buch geschrieben über Scheißkerle. Bist du ein Scheißkerl?
1: Das wurde ich natürlich immer gefragt. Also es gibt diese wunderschöne Geschichte, wo eine Autorenkollegin, die ein gutes Buch geschrieben hat über ihre Zeit in der DDR, die ist Mitte 80 und die traf ich auf einem Autorenempfang und die hat dann auch von meinem Buch Scheißkerle gehört und hat das dann auch gerne gelesen. Und alle haben dann ja immer gerufen ins Telefon, hallo Scheißkerl oder du Scheißkerl und so. Und die ältere Dame konnte sich das aber nicht merken und die schrie dann ins Telefon, wenn sie mich anrief, hallo kleines Arschloch.
0: Ah, okay. Und was trifft besser?
1: Ich würde sagen, wir waren alle mal Scheißkerle, du wahrscheinlich auch. Das hat mit der Erwartungshaltung zu tun, die in einen gesetzt wird. Und
0: von wem?
1: Von Frauen, mit denen man zusammenlebt oder Männern, wenn man homosexuell ist oder von weiblichen Partnerinnen, wenn man lesbisch ist, also vom jeweiligen Partner. Und da gilt doch, dass es natürlich so ist, dass man entweder die Erwartungshaltung enttäuscht, weil man selber unzulänglich ist. Vielleicht ist aber auch die Erwartungshaltung des Gegenübers überzogen gewesen.
0: Okay, aber jetzt reden wir doch ein bisschen persönlicher, nicht so allgemein. Frauen, die man fragen würde, mit denen du zusammen gewesen bist, wie ist er dann? Wie viele Prozent würden sagen, er ist ein wirklichen Scheißkerl?
1: Das weiß ich nicht, das muss man ja die Frauen fragen.
0: Ich frage
1: nicht,
0: dich, aber du hast ja vielleicht so, weil du dich
1: Ahnung.
0: Mit dem Thema ein bisschen näher befasst hast, hast dir da ein paar Gedanken drüber gemacht.
1: Erstaunlich wenige eigentlich.
0: Ich wundere mich da auch immer drüber.
1: Ich hab relativ guten Kontakt zu fast allen Ex-Freundinnen und zu den Langjährigen habe ich besonders guten Kontakt und muss sagen, das sind durchaus erfreuliche Beziehungen, die sich auch als Freundschaften fortgesetzt haben. ich versuche immer in einer Situation, die in der Trennung immer unerfreulich ist, es nach einer Ruhepause dann doch im Guten wieder aufzunehmen und als Freundschaft fortzusetzen.
2: Und hast du mehr verlassen oder wurdest du mehr verlassen?
1: Ich wurde oft verlassen.
2: Du wurdest oft verlassen?
1: Ja, ja.
2: Und ich das hat dich inszenieren gebracht, an was das liegen möchte?
1: Nein, du versuchst das jetzt, du nimmst die Abkürzung für das Gespräch zu schnell. So einfach mache ich es dir dann nicht.
2: Aber
1: es ist nicht so, dass man auf den. Ja, du bist im Driver's Seat, du kannst es zumindest mal versuchen, aber.
2: Du wirst es schon verhindern.
1: Ich werde es verhindern, ich gebe mir alle Mühe. Nein, um auf deine Frage zurückzukommen, ist es tatsächlich so, dass die Frage nach dem Scheißkerl ist sehr individuell. Und es ist tatsächlich, glaube ich, ganz im Anfang und ganz im Ende der Beziehung begründet, ob sich das sozusagen als charakterliche Schwäche oder charakterliche Stärke erweist.
2: Aber wenn du sagst, ich nehme es auch trotzdem nochmal auf, du wurdest oft verlassen, heißt es, dass du am Anfang dich gut verkaufen kannst, aber wenn man die Packung dann aufmacht und zum Grund kommt, dann ist da nicht viel vorhanden?
1: Nein. Also ich bin auch verlassen worden und die Frage, warum man verlassen worden ist, ist sehr, sehr unterschiedlich, sehr individuell. Ich verstehe das, dass dir das jetzt Freude macht, darauf rumzureiten.
2: Du hast das in die beste Liste gebracht.
1: Ich habe ganz ehrlich, wie es meine Art ist, auf deine provokante Frage geantwortet. Das heißt aber nicht, dass ich mich damit rhetorisch in eine Ecke drängen lasse. Nein, ich beantworte die Frage schon.
2: Inhaltlich äußere, nicht rhetorisch.
1: Das Inhaltliche und das Rhetorische ist ja nicht voneinander zu trennen, aber die Performativität deiner Fragen beantworte ich dann entsprechend performativ.
2: Okay. Also muss man auch mal sagen, hast du was gelernt oder was? Oder was nicht?
1: Ich als Person?
2: Studierst du nicht?
1: Ich habe nicht studiert, ich habe Journalist gelernt.
2: Wo denn?
1: Das bei Helmut Markwort, das ist ein bekannter deutscher Journalist. Ich habe ganz klassisch volontiert.
2: Das war eher so ein Boulevard. Zeitschrift, oder?
1: Nee, das war keine Boulevardzeitschrift, das war ein Boulevardradio. Das war eins der ersten Radios, die in Deutschland aufgemacht hat. Das war Radio Gong Würzburg. Und dann habe ich 1987 volontiert und habe für Helmut Markwort gearbeitet und bin dann relativ rasch zu Antenne Bayern gekommen, dem größten Radiosender in Deutschland, dem größten privaten Radiosender in Deutschland und bin dort Redakteur geworden und später Chef vom Dienst, also Chef der Nachrichtenredaktion.
2: Genau, und dann hast du gedacht, das ist ja toll, wenn man Chef vom Dienst ist, aber besser ist noch, wenn man Besitzer wird. Dann hast du dann Firmen gegründet ohne Ende. Wie nennst du die? Serial Entrepreneur? Wie heißt es auf Neudeutsch? Serial Entrepreneur? Ich kaufe immer was und versuche es dann möglichst schnell wieder zu höherem Preis loszutreten.
1: Also, nun mach mich mal nicht zur Projektionsfläche deiner eigenen Defizite. Es ist ja so, dass du...
2: Schwacher Konter.
1: Gar kein schwacher Konter.
2: Ich fand den ganz gut. Ist ein Label, das ich mir nie anheften würde.
1: Ich hefte mir meine Labels auch nicht selber an. Das Anheften von Labels ist dir so anheim wie mir und du hast ja auch verschiedene Dinge gegründet und versucht und unbestritten, das, was ich gestartet habe, war nicht immer erfolgreich. Manchmal war es erfolgreich, manchmal nicht. So ist das eben. Ich habe mich wenigstens was getraut. Und was ich nicht ertrage, sind Leute, die am Zaun stehen. Damit meine ich nicht dich. Du hast dich selber sehr viel getraut. Und das eint uns ja auch irgendwo. Und auf dieser Basis verstehen wir uns ja auch besser, als das jetzt nach außen den Anschein hat. Aber es ist halt eben so, was ich nicht ertrage. Ich nehme Kritik von jedem gerne an, der es auch probiert hat, der auch gescheitert ist und der auch mal keinen Erfolg oder auch Erfolg hatte. Was mich aber frustriert, sind die Leute, die am Lattenzaun meines Lebens stehen und den Daumen heben oder senken, selber es aber nie probiert haben und aus dieser Frustration heraus und auch aus diesem Defizit heraus, es selber nicht probiert zu haben, dann sagen, der kann ja nichts.
2: Genau, das würde ich überhaupt nicht behaupten und du hast ja einiges hingekriegt. Du warst immerhin 2 Tage lang Berater von Steinbrück. Im Wahlkampf war das noch ein großes Thema. Das müssen wir noch ein bisschen näher erkunden. Machen wir zwischendurch Musik. Was ist der nächste Titel?
1: Der nächste Titel, wenn es hier auf der Liste steht, ist 555 von Jazz Kantine.

0: mir ist der Roman Keudel. Tägliche Kolumne im Blick hat er ein neues Buch über Internet. Jetzt reden wir mal über den deutschen Wahlkampf, wo du Rolle gespielt hast. Nicht ganz die rühmlichste, nicht ganz die beste. Du bist irgendwie geoutet worden als Berater von Peer Steinbrück, SPD-Kandidat. Und das ist dann so schnell irgendwie zu einem Skandal geworden, dass nach zwei Tagen die ganze Sache vorbei war.
1: Ja. Roger, da kann ich nur zu sagen, Recherche, Recherche, Recherche.
0: Wer sagt dir das? Wen zitierst du hier?
1: Du, dich.
0: Nee, Kai Diekmann von Bild. Das genau. Ist Bild.
1: Das ist Bild. Und in der Tat,
0: wo
1: Bild
0: du, ja.
1: War die einzige, und der Spiegel waren die einzigen beiden, die das richtig recherchiert haben. Ich war da nicht zwei Tage.
0: Sondern einer?
1: Nee, ich war da, also ich kenne Peer Steinbrück mehrere Jahre lang. Wir haben ab Mai zusammengearbeitet, ab dem Sommer intensiver. Und ich war dann ab Ende September im Willy-Brandt-Haus und bin Ende November da weggegangen. Es ist dann bekannt geworden, wir wollten das gerne, dass das nicht an die Öffentlichkeit dringt, weil ich ja keine politische Funktion übernommen habe, sondern Berater für digitale Medien des Kanzlerkandidaten war. Im Willy-Brandt-Haus habe ich mehrere Wochen verbracht in einem durchaus angenehmen Büro, das man mir da zur Verfügung gestellt hat.
0: Weit ab von allen Journalisten, damit man dich nicht entdeckt, oder?
1: Also so richtig geheim gehalten haben wir das nicht. Ich bin
0: aber als es dann nicht mehr geheim war, als es dann öffentlich wurde,
1: das war schlimm, ja.
0: Dann ging es nur eben zwei Tage.
1: Als es öffentlich wurde, bin ich zurückgetreten, weil es geht ja nicht um mich.
0: Nicht?
1: Ja, auch, sondern es ging um den Kandidaten und den Versuch, den Kandidaten zu beschädigen, lief über eine Methode, die in der Presse eigentlich zum Alltag gehört.
0: Ein Shitstorm.
1: Es ist ein Shitstorm Deluxe,
0: genau.
1: Muss man das nennen.
0: Und fühlt Shitstorm, man sich da auch noch stolz, dass man da so wichtig genommen wird, auch wenn es dann in Ablehnung eigentlich sich ausdrückt?
1: Nein, du fühlst dich entsetzlich.
0: Ja?
1: Ich fand das entsetzlich, ich fand das in einem erheblichen Maße verletzend. Ich wollte da etwas bewirken, mir ist das ein Anliegen. Du hast eben schon gesagt, ich habe durch einen, ja, das ist eigentlich ein journalistischer Zufallstreffer, den ich da gelandet habe mit meinem neuen Buch Web Attack. Diese Idee hatte ich 2011. Ich habe sie Steinbrück vorgetragen. Ich habe gesagt, wir könnten zusammen ein Buch über die digitale Revolution und über das, was sozusagen für die Menschen, für die Bürger bedrohlich ist, was sie gar nicht mitkriegen, was im Untergrund läuft, könnten wir ein Buch machen. Ihn hat das sehr interessiert. Wir haben dann.
0: Du wolltest das zum Wahlkampfthema machen?
1: Ich wollte das zum Wahlkampfthema machen.
0: Ist aber kein Thema geworden.
1: Interessanterweise, ja.
0: Ja, auch. Edward Snowden hat es nicht mal geschafft.
1: Nicht mal Edward Snowden.
0: Also du hast es nicht geschafft und dann nicht mal Edward Snowden und Steinbrück schon gar nicht. Also da irgendwas geht den Menschen irgendwie ab, dass sie sich dafür nicht echauffieren können.
1: Es ist eben, ich glaube, dass wir in einer Gesellschaft leben, die äußere Anlässe braucht. Und da ist eben dann zwei Glas Pinot Grigio oder die Kavallerie oder auch Pferdefleisch in der Lasagne viel aufregender.
0: Das muss man noch sagen, das sind alles Schiffen, die er aufgerufen hat,
1: ja.
0: Die ihm sehr viel Ärger eingetragen haben. Auch Kanzler verdienen so wenig Geld und so. Und dann hat er sich einen Berater geholt, der mal bei einem dieser Heuschrecken war,
1: ja.
0: Dieser Hedgefonds, das warst du.
1: Ja, ich habe vor über 10 Jahren mal für einen großen amerikanischen Fonds Cerberus war der größere von beiden, den kennt man vielleicht, gearbeitet. Es geht nicht darum, für wen ich gearbeitet habe. Dieser Fonds hat von der SPD riesige Liegenschaftsfonds abgekauft vor 10 Jahren und übrigens auch das große Gewerkschaftshaus in Hannover. Also die SPD hat schon vor über 10 Jahren mit diesem Fonds Geschäfte gemacht. Damit hatte ich nichts zu tun. Es ist nicht die Tatsache, dass ich in Anführungszeichen eine Heuschrecke war, außerdem war ich ein vollkommen unbedeutender Berater da.
0: Aber irgendwo kann man sich nicht vorstellen, dass du in irgendetwas unbedeutend war und das noch selbst zugibst.
1: Nein, also das ist eine infame Unterstellung, eine rhetorische Pirouette, die muss ich jetzt mal zurückweisen. Nein, aber lass uns noch kurz darüber sprechen, das ist mir ein Anliegen. Es ist tatsächlich so, schau, ich habe auch mal für Bacardi rumgearbeitet. Und es geht um die narrative Erzählung des Peer Steinbrück und das zahlt zahlte eben perfekt auf diese Erzählung ein. Die Sache mit den Vortragshonoraren, mit den 2 Glas Pinot Grigio, die ihm zu billig waren. Und da zahlte das eben drauf ein. Es passte in diesen Shitstorm rein und deswegen wurde es benutzt. Wäre das Narrative, wäre das erzählerische Element von ihm gewesen, dass er zu viel Alkohol trinkt, was einem anderen deutschen Politiker nachgesagt würde, dann hätte man ausgegraben, dass ich vor über 10 Jahren auch mal für Bacardi rumgearbeitet habe. Es geht nicht um mich.
2: Alkohol ist in Deutschland eine legale Droge, die alle konsumieren, vor allem Politiker.
1: Vor allen Dingen Politiker, aber auch ein paar Leser.
2: Ja, gut. Nee, aber das ist dann passiert und dann wurde eigentlich klar, Steinbrück lag in den Umfragen zurück und da musstest du weg, damit das nicht noch ganz desaströs wird.
1: Nein, ich bin selber zurückgetreten. Ich habe gesagt, das ist nicht zu retten. Ich kenne
2: wie
1: das
2: hat
1: Spiel
2: er reagiert?
1: Ganz genau. Er hat damit, er hat da durchaus dankbar drauf reagiert, weil das natürlich in dem Moment nicht mehr
2: zu retten war. Nicht machen. Ja.
1: Ich kenne das Geschäft gut genug, um zu wissen, was da möglich ist und was nicht. Das hätten wir in der Form nicht durchgestanden. Das System, das ich entwickelt habe.
2: Aber hast du dich da wichtig gefühlt im deutschen Wahlkampf? Hast du gedacht, jetzt mache ich mal was richtig Wichtiges?
1: Ich wollte ja überhaupt nicht in Erscheinung treten.
2: Nee, aber trotzdem, aber aus dem Hintergrund fühlt man sich vielleicht noch wichtiger.
1: Also, ich hatte eine Idee und auch eine Mission, eine inhaltliche Mission, die sich jetzt auch in diesem Buch Webattack widerspiegelt. Es geht mir darum, zu verdeutlichen, dass die Politik nicht versteht, was digital gerade läuft und wie bedeutend das ist für die Menschen und wie beeinträchtigend das ist für die bürgerlichen Freiheitsrechte. Und ich habe gesagt, okay, ich baue euch ein digitales Campaign-Tool auf, also ein im Prinzip eine Software, die euch hilft, diesen Wahlkampf zentral zu steuern und ihn auch greifbarer zu machen und auch näher an die Menschen ranzurutschen damit und an das, was die Menschen euch erzählen, das auch zu erfassen und es auch in irgendeiner Weise zu verwerten. Und dafür nehme ich mir aber das Recht raus, Einfluss zu nehmen oder Hinweise darauf zu geben, was die digitale Revolution bedeutet.
2: Aber hat alles nicht funktioniert. Und auch der Steinbrück hat nicht funktioniert.
1: Ja,
2: der hat ja eine Klatsche gekriegt, das war eine krachende Niederlage. Was fehlt dem Mann? Du hast ihn ja offenbar relativ gut kennengelernt.
1: Ich glaube nicht, dass ihm so viel fehlt. Ich glaube, dass die Kanzlerin so viel hat. Den Deutschen geht es sehr gut. Sie sind, wie der aktuelle Glücksatlas, diese große Studie belegt, ein unglaublich zufriedenes Volk. Den meisten geht es gut. Wenn wir über soziale Diskrepanzen reden, dann reden wir eigentlich über Feinheiten. Wir reden ja nicht darüber, dass die Menschen wirklich arm sind, sondern es gibt eine breite Mittelschicht.
2: Oh, es gibt also Hartz IV gibt es ja sehr viele. Ja, Millionen, gibt, oder?
1: Ja,
2: und
1: ja,
2: die leben also ein ziemlich
1: bescheidenes Leben.
2: Beschissenes Leben.
1: Sie leben ein wirklich bescheidenes Leben und das ist doch bemerkenswert, dass nicht mal diese Gruppe der SPD zuspricht und sagt, also das wäre eine Partei, die es für uns ändern könnte.
2: Genau.
1: Also sind die Menschen ja im Großen und Ganzen mit der aktuellen Situation.
2: Und du bist mit etwas gekommen, was diese Leute am wenigsten interessiert. Wenn schon, hätte man wirklich auf der emotionalen Ebene angreifen müssen. Und das war ja nicht sehr emotional, sondern das war ja technisch.
1: Herr Roger, dass du auch gerne Kanzlerberater wärst, das ist mir schon klar. Aber
2: absolut.
1: Ich habe es halt mal so versucht, wie ich
2: genau.
1: Es. Und habe natürlich auch den Themenschwerpunkt so gesetzt, wie ich ihn gut
2: genau,
1: fand.
2: Genau, eben. Aber du hättest das machen sollen, was die Wähler interessiert, nicht was dich interessiert. So funktioniert eigentlich Politik, Roman.
1: Nein, ich bin ja dazugekommen, weil ich dieses Fachthema sozusagen vorgeschlagen habe. Mhm. Und ich habe auch nicht vorgeschlagen ein Wahlkampfthema, sondern ich habe ein System, ein Social Media Instrument vorgeschlagen für die Partei, sozusagen ein Wahlkampfinstrument. Und ich war nichts anderes als ein werblicher Berater, dass ich damit auch Themen angeschnitten habe, die insgesamt rund um das Thema digitale Revolution von Relevanz sind. Das war ein Nebenprodukt und das war mein persönliches Interesse.
2: Fühlst du dich ein bisschen wie ein kleiner Edward Snowden?
1: Überhaupt nicht. Ja. Ich muss allerdings sagen, dass ich vor diesem Mann allergrößten Respekt habe und glaube, dass wir ihn in 10 Jahren, 15 Jahren als einen der ganz großen Freiheitskämpfer apostrophieren.
2: Ich glaube, das wird schon dieses Jahr passieren. Der wird sicher Time Man of the Year. Time, die große amerikanische Zeitschrift, hat immer den wichtigsten Mann des Jahres, am Ende des Jahres auf dem Titel. Ich könnte darauf wetten, das wird Edward Snowden. Ob er da in Amerika wanted ist oder auf der Wanted-List zu oberst steht, spielt da, glaube ich, gar keine Rolle mehr.
1: Das sehe ich auch so. Ich glaube, dass Edward Snowden uns einen unglaublichen Dienst erwiesen hat. Und mich wundert, mich frustriert, das muss ich wirklich sagen, dass die Menschen das mit Gleichgültigkeit aufnehmen und sagen, Freiheitsrechte, ach Gott, irgendwie wird das schon gelöst. Meine persönlichen Rechte werden geschützt, ach, merke ich gar nichts von.
2: Das ist schon, du schreibst ja auf den Titel von deinem Buch, wenn Sie denken, egal, ich habe nichts zu verbergen, lesen Sie dieses Buch. Das willst du ja dementieren oder willst du den Leuten zeigen, man hat was zu verbergen oder man hat Dinge, die andere wissen, nicht wissen sollten, oder?
1: Es ist doch, andersrum wird doch ein Schuh draus, Roger. Ja. Man hat doch Recht auf Freiheit.
2: Gut.
1: Und etwas zu verbergen und eine Intimität zu haben, eine Privatsphäre zu haben, ist doch das, was uns als Menschen auszeichnet.
2: In Demokratien,
1: ja. In Demokratien, aber überhaupt, es ist doch Ausdruck des Menschlichen und Ausdruck der eigenen Persönlichkeit und des freien, der freien Gestaltung deines und meines Lebens, dass wir Dinge vor anderen verbergen dürfen. Das ist nicht, dass man etwas zu verbergen hat. Vollständige Transparenz, das ist eine Forderung aus Diktaturen.
2: Genau.
1: Und es ist eben auch übrigens eine literarische Figur, nämlich aus 1984,
2: genau,
1: in der die absolute Transparenz sozusagen das oberste Ziel,
2: genau,
1: war. Und deswegen
2: Big Brother
1: sollte man dieses Buch nochmal lesen jetzt.
2: Gut, also das habe ich vor kurzem sogar gemacht. Das ist sehr interessant, weil alle diese Fantasien oder was soll ich sagen, diese Ideen von George Orwell, die wurden ja weit übertroffen von dem, was wir jetzt mittlerweile erfahren haben. Jeden Tag erfahren wir mehr. Aber auch die Kanzlerin, diese tolle Kanzlerin, wie sie sie beschrieben hat, hat ja eigentlich das Ganze hingenommen bis am Tag, als rauskam, dass ihr eigenes Handy gehackt wurde.
1: Ja, da sind wir wieder bei meiner Theorie vom äußeren Anlass, nicht? Also wir brauchen offenbar äußere Anlässe, dass 60 Millionen Handys in Deutschland vollkommen abgehört und gescannt werden, dass jede Kommunikation erfasst wird, jede E-Mail, die wir schreiben, jede WhatsApp, jede SMS, jedes Telefonat wird mitgeschnitten und gespeichert und zwar auf alle Ewigkeit gespeichert. Und nun darf man sich das ja nicht so vorstellen wie in dem Film Das Leben der Anderen mit Ulrich Mühl, wo einer im Nebenraum sitzt und das anhört. Die Leute
2: nicht
1: sagen
2: im Nebenraum, oben im Estrich.
1: Oder im Estrich hat er gesessen, nicht? Die Leute stellen sich das immer so vor, ja, wer soll denn den Blödsinn anhören, den ich mit meiner Frau, meiner Mutter oder meiner Freundin? Aber so ist es nicht. Es ist im Prinzip wie ein großes Gehirn. Und dieses Gehirn wird die ganze Zeit gespeist mit Informationen. Und Algorithmen, also Filter und Rechenmodelle in Computern, bewirken, dass, wenn man eine Information sucht, dass dann nach bestimmten Sortierverhältnissen meine Information mit hochkommt. Ich suche nach einem Stichwort, nach einem Wort, das ich gesagt habe und auf einmal bin ich auf einer verdächtigen Liste. Und permanent auf verdächtigen Listen zu sein, überhaupt gespeichert zu sein, dass die ganze historische Kommunikation, alles, was ich jemals im Internet nachgesehen habe, auf jeder kleinen Pornoseite, der ich war, alles, was ich gekauft habe, alles wird zentral erfasst. Und nun kann sich ein Staatscomputer zuschalten und kann mich dirigieren, weil, das ist das eigentliche Problem, nicht das gespeicherte Gestern, wie ich es gerade formuliert habe, ist das allergrößte Problem, sondern die Fähigkeit, dass man aus diesem gespeicherten Gestern errechnen kann, was du, Roger, in der Zukunft machst. Und diese Wahrscheinlichkeitsberechnung, wenn ich das ungefähr ermitteln kann, was du in der Zukunft machst, kann ich dann noch einer ganz anderen Form von Algorithmen, Datenfusionsmodellen nennt man das, vorstellen, nämlich spieletheoretischen Modellen. Und dann führst du ein Leben im Prinzip wie gegen Big Blue, gegen diesen großen Schachcomputer. Und du machst einen Zug in deinem Leben, aber der große Computer weiß schon, welchen Zug du machst. Und wenn du nach links gehst, zum Beispiel politisch, dann wird der Computer da entsprechend drauf reagieren und damit ist die Grenze zur Manipulation überschritten. Und genau diese Grenze, diesen Rubikon zur Manipulation der Menschen, einzelner Menschen, Gruppierungen, ganzer Bevölkerungsgruppen, den haben wir überschritten. Und
2: gut,
1: darum geht's in Web Attack.
2: Okay, das heißt, das klingt gar nicht mehr so unglaublich, wie es noch vor einem halben Jahr geklungen hat. Aber wir haben einen aktuellen Fall in Zürich. Da wurden an der Universität Zürich die Mails durchgecheckt und man hat gesehen oder abgecheckt, welche Mitarbeiter des mittleren Kaders mit Journalisten geredet haben. Unabhängig davon, was geredet wurde, aus welchem Anlass, wurden dann diese Leute von der Polizei vorgeladen. Ist das schon ein Schritt in die Richtung?
1: Das ist ein Schritt in die Richtung und nun stell dir mal vor, dass nicht nur die Universität Zürich alle E-Mails erfasst, sondern dass die amerikanische Regierung und andere Regierungen auch alles erfasst, von allen Menschen.
2: Und dann aber eingreifen. Erfassen ist ja das eine.
1: Und
2: in Zürich
1: eingreifen.
2: Ist ja schon ein Schritt weitergegangen worden. Nämlich, man hat dann aufgrund dieser Mails hat man die Polizei eingeschaltet.
1: Naja, also in Amerika ist bei JetBlue, einer Tochtergesellschaft der Lufthansa, ein 18 Monate altes Mädchen, 18 Monate, nicht Jahre, altes Mädchen aus einem Flugzeug rausgeholt worden, weil sie auf einer terrorverdächtigen Liste stand. Und dann hat man haben die Eltern den Mitarbeitern gesagt, schauen Sie, unser Baby ist 18 Monate alt, es ist sicherlich nicht terrorverdächtig. Und da haben die Mitarbeiter gesagt, wir nehmen das Kind mit, denn es ist das System. Und dann sind wir drin in einem System und darum geht es mir. Du bist dann in einem System. Und dann sagt der aber, ja, aber wir sind doch die Guten, wir haben doch recht, denn das Mädchen steht doch auf der Terror. Und dann versuch mal, dann bist du bei Kafkas Prozess, dann versuch mal aus der Nummer in einem System rauszukommen. Und da sind dann Vergleiche zum Dritten Reich ausnahmsweise mal erlaubt, denn das waren Systeme, auch die DDR waren Systeme, aus denen die Menschen, auch die meisten Menschen, die Bevölkerung, sich nicht mehr selbst befreien konnten.
2: Okay, du bist ins vermeintlich gelobte Land geflüchtet, in die Schweiz. Du wohnst hier. Reden wir darüber, was du dir da erhofft hast und wie dein Bild der Schweiz und was du erlebst, wie wir Schweizer die Deutschen sehen, sich da manifestiert hat. Was ist der nächste Musiktitel?
1: Talua von Jamiroquai.

0: der Roman Keudel. Er hat jetzt gerade sein Buch rausgegeben, sein neuestes Web-Attack, und profitiert vom System der Boulevardzeitung. Wie viele Tage Bild, wie viele Tage Blick hast du da vorabdrucken?
1: Also das hat mit meiner Rolle als Kolumnist beim Blick nichts zu tun. Das war auch bei Scheißkerle vor drei Jahren schon so.
0: Dementierst du etwas, was ich gar nicht unterstellt habe?
1: Ich nehme nur Stellung. Ich bin vorsichtig auf der Hut. Und
0: das war übervorsichtig.
1: Ist dir schon mal aufgefallen, dass das Logo deines Radios Rad 1O heißt? Das sieht ein bisschen aus wie ein Fahrradladen.
0: Okay. Das ist so eine alte Kamelle, Ehrlich, ablenken bis zum Letzten, wenn man da nicht drüber reden will.
1: Also aber
0: die Boulevardmedien, ich sag's anders. Du bist der Profiteur der Snowden-Affäre. Er ist in Moskau, kommt nicht raus. Ihm drohen 300 Jahre Gefängnis in Amerika und du machst Kohle.
1: Ach, Bullshit. Ich habe diese Idee 2011 gehabt und du musst mir zugute halten, sie sitzt jetzt auf dem Punkt. Ich habe zwei Jahre lang dieses Ding vorbereitet, ich habe dafür recherchiert und jetzt kommt das Buch raus. Und just in der Woche, wo das Buch Web Attack rauskommt, wird die Kanzlerin abgehört. Das ist schon ein guter Coincidence, aber...
0: Oder hast du das ein bisschen inszeniert? Komm! So viel traue ich dir dann noch zu, dass du gesagt hast, Greenwald und Snowden wartet, bis mein Buch rauskommt.
1: Meine Damen und Herren, Sie hören zum ersten Mal Roger Schawinski ehrfurchtsvoll zu einem Talkast reden.
0: Genau, nein. Und du fühlst dich Bauchpinsel und nimmst es sehr gerne entgegen.
1: Vielen Dank.
0: Ja gut, nee, aber es ist einfach Schwein, Glück.
1: Es ist Glück, ja. Ich habe einen gewissen Riecher für Trends, aber dass das so punktgenau kommt, das ist Glück.
0: Okay, und kauft man da mehr Titel oder mehr Bücher, muss ich sagen, wenn man so bei Blick oder Bild, kaufen die Bildleser überhaupt Bücher?
1: Du unterschätzt das. Ich habe auch ein Problem damit, wenn der Blickleser immer, das ist so eine Hybris, eine Überheblichkeit der Journalie, die sich für besonders schlau hält und sagt, der Blickleser ist ein Vollidiot. Und das
0: teile ich eben.
1: Ich stelle fest, dass ich mache ja eine Kolumne, die manchmal auch ein bisschen, ich sag mal, wie ein Rätsel aufgebaut ist, oder man muss es ja nicht immer wie, also es ist ja manchmal wie ein Bilderrätsel aufgebaut, und ich stelle fest, dass viele Leser dafür dankbar sind, weil sie ernst genommen werden.
0: Genau, also ich lese da was vor, muss man noch sagen, eine tägliche Kolumne im Blick.
1: Mir schwant fürchterliches.
0: Ja, mach mal. An deiner Stelle würde ich auch erröten, noch bevor ich überhaupt gelesen habe. Also, genau, die Literaturmesse ist vorbei. Psychosomatische Konstipation im Gedärm einer Branche, die zwischen Bullshit und Beischlaf den Deckungsbeitrag sucht. So kam in performativer Konsequenz höchste Aufmerksamkeit einer Analphabeterin zu, die kaum schreiben kann.
1: Das ist eine gute Kolumne, oder?
0: Kann nicht verstanden. Was soll das bedeuten? Und was soll da der Blickleser, damit anfangen? Das ist doch gequirlte Scheiße, Entschuldigung.
1: Also, genau, darum geht's. Es ist gequirlte Scheiße. Du hast es auf den Punkt gebracht, genau das soll die Kolumne aussagen, du hast es genau erfasst.
0: Aber das, was du schreibst, ist gequirlte Scheiße.
1: Nee, überhaupt nicht. Also es geht ja um das Buch von Harry G. Frankfurt. Es heißt Bullshit.
0: Ja, das ist ein altes Buch.
1: Zehn Jahre alt, ist ja okay. Dass du nicht weißt, was psychosomatische Konstipation ist.
0: Ja.
1: Das ist Verstopfung. Im Gedärm einer Branche zwischen Bullshit und Bleistoff. Bullshit und Bleischlaf, das ist doch ein wunderschöner Satz. Ich weiß überhaupt nicht, was du hast. Schau, es geht darum, du musst es nicht immer verstehen, Roger. Aber du kannst mich ja anrufen und dann erkläre ich es dir. Die Blickleser mögen's.
0: Ist das so?
1: Liebe Blickleser, rufen Sie Roger Schawinski an.
0: Also, das Schöne ist ja, wenn man in einer Zeitung eine Kolumne schreibt, dass man nie weiß, wer das gelesen hat oder nicht, weil die Erhebungsmechanismen dafür gar nicht vorhanden sind. Sonst wärst du schon längst raus. Beim Fernsehen kann man die Einschaltquote oder Marktanteile kann man feststellen. In der Zeitung anything goes, oder?
1: Ja, das ist das Schöne am Print, dass man da auch mal Dinge machen darf, die man im Fernsehen nicht mehr machen. Schau, man kann auch mal etwas Anspruchsvolleres formulieren. Man muss nicht immer so auf die Menschen draufschlagen. Man muss sie nicht immer verletzen, so wie du das machst, um Einschaltquote zu gewinnen. Sondern man kann auch mal was Anspruchsvolles bieten.
0: Das ist doch nicht anspruchsvoll. Das ist doch irgendwie Eitelkeit in der dritten Potenz, oder?
1: Nein. entschuldige mal, das ist ja jetzt der Neid des Besitzlosen.
0: Weshalb? Ja, so schreiben kann man auch.
1: Bei Potenz sind wir ja schon wieder bei deinem Thema.
0: Genau. Oder da kommt eine andere über die FIFA. Doch Vorsicht, nach dem Wodka kommt man... Nach dem Wodka hat man leichten Katar.
1: Der Mann ist gelernter Radiojournalist,
0: ja, meine Damen und Herren. Aber ich lese nicht so gut wie du. Ich rede extempore, aber leichten Katar.
1: Du redest leicht temperiert, würde ich sagen, gut. Nicht extempore. Also, diese Geschichte über die FIFA... Das ist doch ein lustiges Wortspiel. Ja. Übrigens, ich bekomme ziemlich viele Zuschriften und die Leute rühren sich. Wenn sie es blöd finden, rühren sie sich und wenn sie es gut finden, rühren sie sich auch. Und da muss ich mal sagen, man kann auch mal etwas anbieten und man kann auch mal etwas schreiben, was ein bisschen komplizierter ist. Man muss die Leute nicht für komplett bescheuert halten und man muss auch nicht nur dem Mainstream Recht geben oder stattgeben. Und ich bin eben nicht darauf angewiesen, wie du, dass die Einschaltquote oben ist und deswegen muss es immer krawallig zugehen, sondern man kann auch mal eine Schleife fahren, wo einer zweimal drüber nachdenken muss oder vielleicht versteht das auch gar nicht. Das ist aber Kundenbindung. Beim nächsten Mal liest das wieder.
0: Es geht nicht darum, dass man die Leute nicht für bescheuert hält. Es geht darum, dass die Leute dich für ein Genie halten. Das ist es doch. Du aber willst dich da zeigen, hallo, ich bin der Pfau und schlag das Rad jeden Tag und ich kann so schreiben wie kein anderer und wenn ihr nicht versteht, seid ihr blöd.
1: Im Italienischen, liebe Zuhörer, sagt man in diesen Momenten Guarda chi parla.
0: Genau. Nee, also so würde ich nicht schreiben, habe ich auch nie geschrieben. Aber wie kommst du überhaupt zu dieser Kolumne? Ich weiß, du kennst Michael Ringe. Ihr habt, glaube ich, gemeinsame Ausstellungen schon in Berlin gemacht. War das die Qualifikation für eine Kolumne im Blick?
1: Nein, die Qualifikation für die Kolumne im Blick ist die Tatsache, dass ich schreiben kann.
0: Ja, klar. Aber hat man nicht abgecheckt, ob das irgendwie noch eine Konkurrenz gibt, vielleicht nur am Rande mit einigen Blicklesern? Weil wenn man die Zeitung sonst anschaut, dann hat man das Gefühl, das ist irgendwo in einem ganz verschrobenen Blättchen, wo sich da ein paar seltsame Menschen treffen.
1: Also ich habe großes Verständnis dafür, dass du mir als Senior-Kolumnist nun gute Ratschläge geben willst.
0: Nee, das würde ich mir nie.
1: Aber,
0: ich glaube, das wäre hoffnungslos bei dir.
1: Ich komme gut zurecht, vielen Dank.
0: Ja.
1: Und im Übrigen muss ich dir sagen, der Zuspruch ist in Ordnung. Und wer was dagegen hat, das nehme ich auch gerne auf. Aber einen Tag wird mir erklärt, es ist zu kompliziert. Am anderen Tag wird mir erklärt, es sei unverständlich. Am dritten Tag ist es wieder zu flach und zu Boulevard.
0: Wer sagt das überhaupt?
1: Und das ist,
0: aber das ist toll. Hast du das Gefühl, die Leute beschäftigen sich, laufen mit dir?
1: Ja, ich sehe ja, wie viele E-Mails ich bekomme. Ja. Ich habe ja eine E-Mail-Adresse und die steht ja unter der Kolumne und da schreiben die Leute natürlich hin.
0: Aber hilft da die persönliche Beziehung zum Verleger auch ein bisschen mit?
1: Mit dem Verleger habe ich überhaupt noch nie über die Kolumne gesprochen.
0: Nee, aber du hast ja noch eine Kunsthalle, muss man erklären, in Berlin. Das war ja auch, was soll ich sagen, recht mutig. Wie heißt die Kunsthalle?
1: Die heißt Kunsthalle Keudel.
0: Habe ich mir gedacht, dass der Name dabei sein muss. Und was passiert da?
1: Es werden Sammler gezeigt und eine der schönsten Ausstellungen war, dass wir eine Ausstellung mit dem Walking Man von Alberto Giacometti gemacht haben. Also es sind substanziell, wirklich sind schöne Ausstellungen, großer Sammler und die Idee ist eben nicht meine eigenen Sachen zu zeigen, weil ich nämlich gar keine habe, sondern...
0: ist eine nachvollziehbare Erklärung.
1: Das ist doch eine nachvollziehbare Erklärung, sondern interessante Sammler zu zeigen und sie über ihre Ausstellungen insofern auch zu porträtieren als Sammler.
0: Also du hast eine Kunsthalle in Berlin, die heißt zufälligerweise gleich wie du, aber weshalb lebst du in Küsnach?
1: Nee, ich heiße ja nicht Kunsthalle, ich heiße ja Keudel.
0: Genau. Mhm. Und Helmut Maria, nee, Roman Maria. Das Maria konnte ich speichern, der Rest. Also, weshalb lebst du in Zürich oder besser gesagt in Küsnach? Angefangen in der Schweiz hast du ja noch im Kreis 5, da habe ich gedacht, okay, das ist ein wilder Typ. Küsnacht finde ich ein bisschen langweilig.
1: Ich habe es halt mit dem K. Kunsthalle, Keudel, Küsnacht, es muss alles mit. Ich bin ein Alliterat.
0: Ja, ehrlich.
1: Ja. So, jetzt wirst du wieder sagen, das verstehe ich wieder nicht.
0: Doch,
1: was
0: das verstehe ich.
1: Was heißt Alliteration?
0: Das verstehe ich ganz knapp, aber nach Zollikon wärst du nie gezogen.
1: Nee, weil das ist
0: das
1: ja am Ende
0: ist in der Mitte. Nee, aber weshalb die Schweiz? Also hast du das Gefühl, hier kann man, wenn man so gestrickt ist wie du, kommt man weiter. Weil die anderen immer verbal dir unterlegen sind.
1: Jetzt greift er ganz tief in die Trickkiste der Animositäten.
0: Nö.
1: Das ist ja eine ganz
0: das nicht Animo?
1: Finte. Also pass mal auf.
0: Ja, es also, ist ja so, gut, die Ruhepause wurde benutzt, um sich das zu überlegen.
1: Ich stell mal vor, ich hätte dir, als du Chef von Sat.1 warst, gesagt, bist du jetzt nach Deutschland gekommen, weil die Schweizer in Deutschland alle so niedlich finden? Also mit diesen Klischees zu arbeiten, ist sowas von billig.
0: Aber niedlich ist nicht gut.
1: Rundchen, das hätte ich nicht von dir erwartet.
0: Mit niedlich kommt man nicht weiter. Und dann hat man mich auch immer als den Schweizer bezeichnet. Und die Süddeutsche geschrieben, nördlich des Bodensees kennt ihn niemand. So wurde ich empfangen. Und Helmut Thoma hat geschrieben, er ist ja ein Schweizer, der kann es deshalb nicht.
1: Ja.
0: So wurde ich empfangen.
1: Meine Damen und Herren, Herr Schawinski arbeitet jetzt seine eigenen negativen Erlebnisse in anderen Ländern ab.
0: Ich habe sie nicht als negativ empfunden, ich habe sie überwunden und habe es zu Erfolg gebracht.
1: Ich habe dein Buch über diese Zeit bei Sat.1 gelesen, also das ist ja... Das war schwer. Ich habe es im Schlafwagen gelesen und habe es auch ganz durchgelesen, aber danach habe ich das Gefühl gehabt, ich muss mich erhängen. Also,
0: weshalb? Du musst dich erhängen, weshalb?
1: Ja, weil es ist ja doch eine depressive Betrachtung deines Lebens in Deutschland gewesen. Und
0: das war
1: die
0: beste Zeit der letzten 10 Jahre. Von depressiv keine Rede. Vielleicht alles, was nicht dich selbst betrifft, empfindest du als depressiv.
1: Ich sage nur, Harald Schmidt war nicht nett mit mir. Okay,
0: Harald Schmidt, der hat mich selbst... nach seinen eigenen Erklärungen hat mich gebraucht, um den Abschwung zu finden vom deutschen Fernsehen, weil er völlig ausgepumpt war, hat sich bei mir entschuldigt. Das habe ich verarbeitet. Aber nochmal die Frage, wie fühlt man sich als Deutscher hier in Zürich? Was erlebst du denn da?
1: Also im Grunde, ich weiß, worauf du hinaus willst.
0: Hey.
1: Es ist tatsächlich so, dass man als Deutscher, ich kann das nachvollziehen. Es gibt viele Deutsche, die finden hier keine Freunde. Ich bin sehr nett aufgenommen worden. Ich wohne in einer netten Nachbarschaft. Die sind sehr freundlich mit mir. Man muss als Deutscher lernen, dass durch die Sprache man erstmal unangenehm auffällt. Es ist die Sprache. Und wenn du in einen Laden reinkommst und bei der Migros sagst, ich bekomme eine Tüte, dann zuckt der ganze Rest der Schlange zusammen.
0: Und wenn du sagst Sack, dann fühlst du dich selbst schlecht.
1: Wenn du Sack sagst, fühlst du dich selbst schlecht, weil man in Deutschland ist halt Sack nur der Hodensack und dass nur kein Mensch sagt in Deutschland Sack.
0: Aber kannst du das dann nicht verdrängen an der Mikrokasse für 5 Sekunden?
1: Ich verdränge das natürlich, aber ich hatte mich auch Überwindung gekostet, Grüezi zu sagen, weil ich mir dabei peinlich vorkam, weil ich gedacht habe, das klingt scheiße, wenn ich das sage.
0: Ja, das tut es auch.
1: Das tut es auch. Ne? Und mittlerweile sage ich sogar beim Joggen guten Abig. Aber ich
0: fühle
1: mich
0: guten Abend ist aber ganz schlimm.
1: Ja, ja, und das ist...
0: Bleib bei Grüezi, das ist weniger schlimm.
1: Grüezi ist weniger schlimm. Oder?
0: Nee, aber sag mal, ist das dann doch ein Gefühl, dass man sich immer ein bisschen auch klein machen möchte, um eben nicht durch diese wunderbar schöne, aber bei uns nicht ganz geläufige Sprache negativ aufzufallen?
1: Ja, das stimmt. Du musst, selbst in der Kolumne, die lustigste Zuschrift, die ich bekommen habe, war die eines Lesers, der schrieb, seien Sie doch bitte nicht so deutsch.
0: Aha. Okay.
1: Aber bin ich gar kein Deutscher.
0: Nee, du bist Halbdeutscher, bist Österreicher.
1: Ich bin Österreicher,
0: das versteckst du aber aus gutem Grund. Weil die Österreicher haben noch ein ganz anderes Image hier in der Schweiz.
1: Die Österreicher haben noch ein ganz anderes Image, dann lieber Deutscher.
0: Okay, gut, okay. Also, aber weshalb tust du dir das dann an? Du hast eine Kunstgalerie, wie heißt die, Keudel, in Berlin. Da wohnt man doch in Mitte und fühlt sich wie der Fisch im Wasser.
1: Ja, du bist ja auch aus Mitte wieder weggegangen.
0: Ja,
1: aus dem prominenten Haus in der Torstraße. Da hat er gelebt mit Maybrit Illner und den Großen dieser Welt. Kommt
0: Wim
1: wieder zurück
0: nach Zürich. Und so. Und
1: da kann ich dich natürlich, Wim Wenders.
0: Ja.
1: So, ich weiß, wo du gewohnt hast. Ich weiß, wer deine
0: Vicky
1: Nachbarn war.
0: Wahrscheinlich
1: unter der Dusche gesungen.
0: Nee, aber das war schön, mit ihr Party zu machen, muss ich sagen.
1: Ja, sie ist eine sehr nette Frau, das finde ich auch. Sehr charmante, ältere Dame. Nein, ich muss...
0: Ältere Dame hört sie nicht gern.
1: Wir sind in deinem Alter.
0: Ja, aber ich bin ein Mann.
1: Ach so, das ist ja was ganz anderes. Also, es ist also...
0: Nicht charmant.
1: Nicht besonders charmant. Gut. Okay, also, nein, ich fühle mich hier sicher, ich fühle mich sehr wohl und ich kann dir preisgeben, ich habe schon als Kind gewünscht, in die Schweiz zu gehen mit 7, 8 Jahren, obwohl ich nie in der Schweiz war. Ich glaube, es hat zu tun mit einem Film, der mich in der Schulzeit wahnsinnig beeindruckt hat. Das der sein Schulfilm, der hieß Als Hitler das rosa Kaninchen stahl. Und diese Familie ist in die Schweiz geflüchtet. Und
0: aber da waren sie sicher. Das habt ihr mit 7 gesehen?
1: Ja, mit 9, 10. Ja.
0: Ah, okay.
1: Fünfte Klasse wurde der Film gezeigt.
0: Okay, also das war ein bisschen spät. Aber die Schweiz ist doch so, wie die Deutschen sich ihr eigenes Land wünschen würden. Es ist so eine Art Paradies, außer man spricht eben diese seltsame Sprache. Aber sonst ist doch eigentlich alles bei uns perfekt, oder?
1: Also Hochdeutsch ist ja die Vatersprache der Schweizer.
0: Sag das nicht so laut.
1: Dürrenmatt hat das gesagt, nicht ich. Ja, das ist ein Zitat.
0: Weil er es nicht richtig sprechen konnte.
1: Schweizerdeutsch ist die Muttersprache und Hochdeutsch ist die. Und es ist schon manchmal verwunderlich, warum die Schweiz sich so schwer tut mit Menschen aus anderen Ländern, wo doch in ihr eigentlich 3 Kulturen, die italienische, die französische und die deutsche zusammenkommen.
0: Wir haben noch eine 4. Hast du es nicht gelernt?
1: Die rätoromanische.
0: Genau, das war nicht so toll. Also du bist hier gelandet, wirst du bleiben hier?
1: Ich bin gekommen
0: wegen einer Frau. Die hast du nicht verlassen, sie hat dich nicht verlassen oder hast du sie mittlerweile ausgetauscht?
1: Es ist so, wie ich vorher schon sagte, wir sind in allerbestem Kontakt.
0: Aha, gut. Und dann ist eine andere Frau, mit der lebst du zusammen oder nicht?
1: Dazu sage ich nichts.
0: Dazu sagst du nichts. Okay, reden wir noch über Schokolade. Du hast Schokolade, eine Firma gekauft, groß gemacht, eine alte Firma. Das war eine große Sache und dann hat dich, glaube ich, jemand beschissen um ein paar Millionen, oder?
1: Ja. Das war eine schlimme Geschichte, das ist eine herbe Niederlage für mich gewesen und ich muss ganz ehrlich sagen, das hat auch viele Jahre gedauert, bis ich das wieder, der Mann ist da zwar für 8 Jahre ins Gefängnis gegangen,
0: du hast
1: aber
0: ihm geglaubt.
1: War mein Vermögen los.
0: Ja, er hat dich betrogen.
1: Er hat mich betrogen. Es war der Insolvenzverwalter, einer der größten Insolvenzverwalter Deutschlands und das ist ja eine halböffentliche Stelle.
0: Das muss man sagen, also Insolvenz, das kennt man hier nicht. Das ist, glaube ich, in Schweiz nennt man das Nachlassstundung, kurz vor dem Konkurs, wo die Firma noch weitergeführt werden kann.
1: Genau.
0: Und jemand von außen wird dann im Prinzip eingesetzt, um die Firma in dieser Phase zu führen und der hat dich... nach Strich und Faden
1: betrogen. Der hat mir die Firma verkauft. Ich habe diese Firma aus dieser problematischen Phase herausgekauft, aus der Insolvenz herausgekauft, bin also sozusagen als Investor aufgetreten, habe dafür sehr viel Geld bezahlt, habe 140 Ladenlokale in ganz Deutschland gekauft mit über 800 Mitarbeitern und 50 Millionen Umsatz damals und hat mich in einen sehr üblen Betrug, das wollte niemand glauben, weil das eine semi-öffentliche Stelle ist und er ist dann selber insolvent gegangen. Ein Riesenskandal, aber es hat mir nichts geholfen und es hat mich über Jahre geschädigt und es ist eine der unangenehmeren Unternehmergeschichten, die ich in meinem Leben erlebt habe.
0: Okay, und dann hast du ein paar andere Dinge gemacht. Etwas hast du nicht geschafft.
1: Ich bin nie so schön geworden wie du.
0: Okay, das war knapp daneben. Nee, du wolltest auch ein Radio haben. Wir haben uns nämlich in Berlin kennengelernt. Da haben wir uns umgeschaut, machen wir ein Radio zusammen in Berlin. Und dann haben wir gemerkt, das geht nicht. Dann bin ich nach Zürich gekommen und ich habe jetzt eins und du keins.
1: Ja, das ist da hast du vollkommen recht. Also, das stimmt.
0: Genau.
1: Du hast's, ich nicht.
0: Genau, aber du hast dafür diese wunderbare Kolumne jeden Tag, wo du immer neue Wortschöpfungen den Lesern des Blick präsentieren kannst und du freust dich jedes Mal, wenn jemand nicht versteht, oder?
1: Das ist gar nicht so. Also ich freue mich, dass die Kolumne wirklich gut ankommt. Das kann ich offenen Herzens sagen. Ich kriege unheimlich viel Positives.
0: Das haben wir schon gehört. Das zum dritten Mal. Jetzt ist es ein bisschen aufdringlich.
1: Nein, ach, weißt du, bei dir muss man sich mit Aufdringlichkeit keine Gedanken machen.
0: Weshalb?
1: Du kannst es vertragen.
0: Ja, ich schon, aber meine Hörer, eben du sollst
1: das
0: meine Hörer nicht unterschätzen.
1: Das ist doch das Problem
0: nicht die Blickleser nicht für dumm verkaufen soll.
1: Das ist doch das Problem dieser Radiostation, es hört uns ja keiner zu.
0: Aha.
1: Wir reden ja hier total gut, unter uns.
0: Okay, also müssen wir noch sagen, also wir sind im Moment bei 150.000 Hörern pro Tag.
1: Schon ist er in der Rechtfertigungsschleife,
0: meine Damen und Herren. Nee, das ist eine Information. Das war eine Information, die sonst nie über diesen Sender geht, aber an dieser Stelle war das absolut angebracht. Mach noch einen Titel.
1: Wir haben ja, sehr gerne.
0: Bis am Schluss der Sender.
1: Danke, dass ich die Musikauswahl treffen durfte.
0: Ja,
1: das hat mir viel Spaß
0: schlecht.
1: Gemacht und ich glaube, wir hören noch von Jill Scott, So in Love.
0: Okay, das war Roman Maria Keudel. Der erste Doppelpunkt heute der Woche. Am Mikrofon verabschiedet sich der Roger Schawinski.

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